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2: Im Studio Matthias Kajales. Die USA haben nach eigenen Angaben mehrere iranische Drohnen über der Straße von Hormus abgeschossen. Die Drohnen sollen Handelsschiffe bedroht haben. Die wichtige Schifffahrtsroute bleibt laut US-Militär weiterhin offen. Die EU startet am Montag die Beitrittsverhandlungen mit der Ukraine und Moldau. Möglich wird das nach dem Ende der ungarischen Blockade. Bis zu einer möglichen EU-Mitgliedschaft dürfte es aber noch Jahre dauern. Die Zahl der Straftaten gegen obdachlose Menschen in Deutschland ist deutlich gestiegen. Im vergangenen Jahr wurden über 2560 Fälle registriert, ein Plus von 17%. Experten gehen zudem von einer hohen Dunkelziffer aus, da viele Betroffene keine Anzeige erstatten. Ab diesem Sonntag wird die Berliner Stadtbahn zwischen Charlottenburg und Ostbahnhof bis zum 12. Dezember für Regional- und Fernverkehr gesperrt. Grund sind umfangreiche Bauarbeiten. Züge werden umgeleitet oder enden vorzeitig. Der S-Bahn-Verkehr läuft weitgehend normal, ist an 3 Sommerwochenenden aber unterbrochen.
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2: Heute ist es überwiegend dicht bewölkt, aber es soll trocken bleiben bei Werten von bis zu 23 Grad. Abends ist es vielfach wolkig bei Temperaturen von 14 bis 16 Grad. In der Nacht bilden sich wieder vereinzelte Wolken. Das Thermometer fällt auf 10 Grad. Morgen kann es vereinzelt zu Regen kommen bei Temperaturen von maximal 19 Grad.
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2: Ja, Oderwelle Verkehrsservice. Derzeit liegen uns glücklicherweise keine Meldungen über Verkehrsbehinderung vor. Wir wünschen auch weiterhin eine gute und sichere Fahrt durchs Wochenende.
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2: Im Studio Matthias Kajanes. Die USA und Iran stehen offenbar kurz vor einer Friedensvereinbarung. US-Präsident Donald Trump erwartet die Unterzeichnung bereits heute. Teheran widerspricht und spricht von einer Einigung erst in der kommenden Woche. Vermittler Pakistan zeigt sich dennoch optimistisch. Unionsfraktionschef Jens Spahn drängt auf eine Reform des Arbeitszeitgesetzes. Er fordert mehr Flexibilität und erinnert die SPD an die Vereinbarung im Koalitionsvertrag. Geplant ist, statt einer täglichen eine wöchentliche Höchstarbeitszeit zu ermöglichen. Die Zahl der Straftaten gegen obdachlose Menschen in Deutschland ist deutlich gestiegen. Im vergangenen Jahr wurden über 2560 Fälle registriert, ein Plus von 17%. Experten gehen zudem von einer hohen Dunkelziffer aus, da viele Betroffene keine Anzeige erstatten. Ab diesem Sonntag wird die Berliner Stadtbahn zwischen Charlottenburg und Ostbahnhof bis zum 12. Dezember für Regional- und Fernverkehr gesperrt. Grund sind umfangreiche Bauarbeiten. Züge werden umgeleitet oder enden vorzeitig. Der S-Bahn-Verkehr läuft weitgehend normal, ist an drei Sommerwochenenden aber unterbrochen.
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2: Heute ist es überwiegend dicht bewölkt, aber es soll trocken bleiben bei Werten von bis zu 23 Grad. Abends ist es vielfach wolkig bei Temperaturen von 14 bis 16 Grad. In der Nacht bilden sich wieder vereinzelte Wolken. Das Thermometer fällt auf 10 Grad. Morgen kann es vereinzelt zu Regen kommen bei Temperaturen von maximal 19 Grad.
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2: Der Oderwelle-Verkehrsservice, derzeit liegen uns glücklicherweise keine Meldungen über Verkehrsbehinderung vor. Wir wünschen auch weiterhin eine gute und sichere Fahrt durchs Wochenende.
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2: Im Studio Matthias Kajales. Die USA und Iran stehen offenbar kurz vor einer Friedensvereinbarung. US-Präsident Donald Trump erwartet die Unterzeichnung bereits heute. Teheran widerspricht und spricht von einer Einigung erst in der kommenden Woche. Vermittler Pakistan zeigt sich dennoch optimistisch. Unionsfraktionschef Jens Spahn drängt auf eine Reform des Arbeitszeitgesetzes. Er fordert mehr Flexibilität und erinnert die SPD an die Vereinbarung im Koalitionsvertrag. Geplant ist, statt einer täglichen eine wöchentliche Höchstarbeitszeit zu ermöglichen. Der KI-Entwickler Anthropic hat sein neuestes Modell Fable 5 und Mythos 5 weltweit vom Netz genommen. Grund ist eine Anordnung der US-Regierung, die den Zugang für Ausländer aus Sicherheitsgründen untersagt. Anthropic spricht von einem Missverständnis und will die Systeme schnell wieder online bringen. Kritiker warnen vor einem gefährlichen Präzedenzfall für die digitale Souveränität. Markus Beckedahl, netzpolitischer Aktivist und Journalist, sagte gegenüber Tagesschau 24:
3: Das ist eine sehr spannende Entwicklung, weil es ist vollkommen unklar, was die Motive sind. Na, das offensichtlichste Motiv ist, dass man halt fremde Mächte, fremde Nationen, fremde Geheimdienste, aber auch fremde Hacker nicht eine solche mächtige Software zur Hand geben möchte. Man argumentiert damit, dass die Sicherheitsmaßnahmen, die die Firma Anthropic eingebaut hätte, umgehen werden können. Aber das ist nur die eine Sichtweise. Eine andere Sichtweise betrachtet auch den Konkurrenzkampf zwischen OpenAI, also der Firma hinter ChatGPT, und Anthropic. Sozusagen Anthropic hat sich mit der US-Regierung in bestimmten Fragen der Verteidigung und unbemannter Drohnen und Kriegsführung der Zukunft ein bisschen entzweit. Und es könnte auch sein, dass OpenAI einfach mal irgendwie diese Regierung dahin lobbyiert hat, gegen den mächtigsten Konkurrenten jetzt vorzugehen und sich einen wirtschaftlichen Vorteil zu verschaffen.
2: Mehrere Theater in Brandenburg erhöhen in der kommenden Spielzeit ihre Eintrittspreise. Hintergrund sind die allgemein steigenden Kosten, vor allem die höheren Personal- und Energiekosten. Das Hans-Otto-Theater in Potsdam plant bei Abos Aufschläge von bis zu 16%, das Staatstheater Cottbus rund 10%. Auch im Kleinstforum Frankfurt-Oder werden Tickets teurer, hier um etwa 3 bis 5 Euro pro Karte. Eine Ausnahme ist die neue Bühne Senftenberg. Dort sollen die Preise stabil bleiben, trotz erwarteter finanzieller Einschnitte.
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2: Heute kommt es bis zum Nachmittag immer mal wieder zu Regenschauern bei Werten von maximal 18 Grad. Abends sind Teile des Himmels weiter mit Wolken bedeckt, bei Temperaturen von 14 bis 15 Grad. Nachts ist ein Blick auf die Sterne nur vereinzelt, bei sonst wolkigen Himmel möglich, mit Tiefstemperaturen um die 12 Grad. Morgen bleibt es den ganzen Tag wolkig mit Höchstwerten um die 20 Grad.
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2: Der Oderwelle-Verkehrsservice, derzeit liegen uns glücklicherweise keine Meldungen über Verkehrsbehinderungen vor. Wir wünschen auch weiterhin eine gute und sichere Fahrt durchs Wochenende.
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2: Kurz nach 9 Uhr hier an diesem Sonntagmorgen. Herzlich willkommen hier auf 91.7 Ihrer Oderwelle. Wir haben heute mal die Skylounge 24 und die Studios im Oderturm verlassen und sind draußen in der Amrumer Straße 2, nämlich beim Obsthof Neumann. Hier findet sie nämlich heute statt, die Brandenburger Landpartie, das Hoffest mit vielen, vielen Leckereien. Und natürlich ist Jackie auch hier. Sie erkundet gerade das Gelände und gleich melden wir uns bis 16 Uhr live hier vom Obsthof Neumann. Schauen Sie einfach mal vorbei. Es wird einiges geboten. Was genau, das verraten wir Ihnen in den nächsten Stunden hier auf 91.7 Ihrer Oderwelle. Einen wunderschönen Sonntagmorgen. Und Sie wissen ja, es gibt nicht das falsche Wetter. Es gibt nur die falsche Kleidung. Schauen Sie vorbei. Gerne auch mit

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2: Im Studio Matthias Kajales. Die USA und Iran stehen offenbar kurz vor einer Friedensvereinbarung. US-Präsident Donald Trump erwartet die Unterzeichnung bereits heute. Teheran widerspricht und spricht von einer Einigung erst in der kommenden Woche. Vermittler Pakistan zeigt sich dennoch optimistisch. Unionsfraktionschef Jens Spahn drängt auf eine Reform des Arbeitszeitgesetzes. Er fordert mehr Flexibilität und erinnert die SPD an die Vereinbarung im Koalitionsvertrag. Geplant ist, statt einer täglichen eine wöchentliche Höchstarbeitszeit zu ermöglichen. Der KI-Entwickler Anthropic hat sein neuestes Modell Fable 5 und Mythos 5 weltweit vom Netz genommen. Grund ist eine Anordnung der US-Regierung, die den Zugang für Ausländer aus Sicherheitsgründen untersagt. Anthropic spricht von einem Missverständnis und will die Systeme schnell wieder online bringen. Kritiker warnen vor einem gefährlichen Präzedenzfall für die digitale Souveränität. Markus Beckeda, netzpolitischer Aktivist und Journalist, sagte gegenüber Tagesschau 24:
3: Das ist eine sehr spannende Entwicklung, weil es ist vollkommen unklar, was die Motive sind. Na, das offensichtlichste Motiv ist, dass man halt fremde Mächte, fremde Nationen, fremde Geheimdienste, aber auch fremde Hacker nicht eine solche mächtige Software zur Hand geben möchte. Man argumentiert damit, dass die Sicherheitsmaßnahmen, die die Firma Anthropic eingebaut hätte, umgehen werden können. Aber das ist nur die eine Sichtweise. Eine andere Sichtweise betrachtet auch den Konkurrenzkampf zwischen OpenAI, also der Firma hinter ChatGPT, und Anthropic. Sozusagen Anthropic hat sich mit der US-Regierung in bestimmten Fragen der Verteidigung und unbemannter Drohnen und Kriegsführung der Zukunft ein bisschen entzweit. Und es könnte auch sein, dass OpenAI einfach mal irgendwie diese Regierung dahin lobbyiert hat, gegen den mächtigsten Konkurrenten jetzt vorzugehen und sich einen wirtschaftlichen Vorteil zu verschaffen.
2: Mehrere Theater in Brandenburg erhöhen in der kommenden Spielzeit ihre Eintrittspreise. Hintergrund sind die allgemein steigenden Kosten, vor allem die höheren Personal- und Energiekosten. Das Hans-Otto-Theater in Potsdam plant bei Abos Aufschläge von bis zu 16%, das Staatstheater Cottbus rund 10%. Auch im Kleinstforum Frankfurt-Oder werden Tickets teurer, hier um etwa 3 bis 5 Euro pro Karte. Eine Ausnahme ist die neue Bühne Senftenberg. Dort sollen die Preise stabil bleiben, trotz erwarteter finanzieller Einschnitte.
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2: Heute kommt es bis zum Nachmittag immer mal wieder zu Regenschauern bei Werten von maximal 18 Grad. Abends sind Teile des Himmels weiter mit Wolken bedeckt, bei Temperaturen von 14 bis 15 Grad. Nachts ist ein Blick auf die Sterne nur vereinzelt, bei sonst wolkigen Himmel möglich, mit Tiefstemperaturen um die 12 Grad. Morgen bleibt es den ganzen Tag wolkig mit Höchstwerten um die 20 Grad.
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2: Der Oderwelle-Verkehrsservice, derzeit liegen uns glücklicherweise keine Meldungen über Verkehrsbehinderungen vor. Wir wünschen auch weiterhin eine gute und sichere Fahrt durchs Wochenende.
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1: Der Sonntagmorgen auf 91.7, die Oderwelle. Seit 9 Uhr ist er geöffnet, der Obsthof Neumann. Wir sind nämlich heute, liebe Jackie, haben wir die Sky Lounge 24 im Oderturm und unsere Studios verlassen und sind raus mit dem Ü-Wagen hier auf den Obsthof Neumann. Warum?
2: Na, weil hier heute die 31. Landpartie auch stattfindet und ich musste ja schon ein Stück joggen, also für dich, nicht?
1: Ja, ja.
2: Ich musste ja schon mal ein bisschen Erkundung einziehen.
1: Das ist ja ein Riesenhof.
2: Ja, es ist sehr schön. Die Erdbeeren stehen bei uns schon bereit.
1: Ja, und was es hier nämlich alles zu entdecken gibt, das fragen wir nämlich jetzt den Raik Neumann. Hallo Raik, schönen guten Morgen.
3: Guten Morgen.
2: Guten Morgen.
1: Raik, wievielte Hoffest für dich ist das denn? Du machst das ja jetzt schon fast zweimal im Jahr immer, ne? Also zum Frühjahr, beziehungsweise jetzt Sommeranfang und im Herbst.
3: Also wir auf dem Hof hier machen zwei Feste im Jahr, aber die Brandenburger Landpartie, die gibt's immer hier Mitte Juni und die findet ja im ganzen Land statt, dass landwirtschaftliche Höfe die Türen öffnen.
1: Und was erwartet uns hier heute?
3: Na, an sich ist natürlich für den Obsthof klar, jetzt ist Erdbeer- und Kirschzeit. Insofern steht bei uns die Erdbeere und Kirsche als Hof natürlich voll im Mittelpunkt. Und wir bieten das ja auch seit einigen Jahren schon als Selbstpflücke an. Und insofern kann man hier heute selbst pflücken. Und drumherum haben wir eben dann noch ein bisschen Familienprogramm gemacht.
2: Welches Obst ist denn der heimliche Star eures Hofes?
3: Oh, das ist schwierig. Also ich persönlich bin tatsächlich echt ein großer Pflaumen-Fan. Ich liebe Pflaumen und wir haben auch im Betrieb selber, es ist nicht unsere größte Produktionsmenge jetzt Pflaumen, aber wir haben 12 oder 14 Pflaumensorten im Anbau.
2: Oh.
3: Insofern, da kann ich sagen, da habe ich auch kleine Expertise. Es gibt wirklich furchtbar leckere Pflaumen.
1: Im Herbst habt ihr ja auch immer den Pflaumenmus-Wettbewerb, ne? Darf man ja auch nicht vergessen.
3: Genau, also da drückt sich das aus. Ich bin echt so ein richtiger Pflaumenaugust.
2: Okay, und heute ist ja, ich habe gelesen, Kirschkern weitspucken.
3: Ja.
2: Ihr sucht den Sieger für Frankfurt, oder? Was ist denn das längste, was schon gespuckt worden ist?
3: Wir haben mal angefangen mit dem Wettbewerb, also einfach als witzige Idee, na klar, beim bunten Hering, beim Stadtfest. Und da glaube ich mich zu erinnern, dass 14,60 Meter oder
2: was?
3: 80 schon mal geschafft worden sind.
1: Hast du schon mal probiert, Jackie?
2: Nee,
1: musst du aufpassen, dass die Dritten aber nicht mit hinterherfliegen. Ne?
2: Ich kann das nicht so gut.
3: Unsere Wettkampfplane ist 15 Meter lang. Der Weltrekord liegt, glaube ich, bei 26.
2: Bei 26 Meter.
1: Das ist noch eine Herausforderung heute, oder?
2: Na, du machst aber doch mit heute.
1: Du hast
2: doch gesagt,
1: einer muss ja berichten. Ich berichte, du spuckst. Du spuckst.
3: Wir haben, das ist heute, glaube ich, ein bisschen nachteilig. Wir haben die Wettkampfrichtung heute, glaube ich, gegen den Wind. Es wird schwer.
2: Okay. Und welche Produkte stellt ihr aus eurem Obst, was ihr hier anbaut, selbst her?
3: Wir sind so in der Verarbeitung noch relativ klein. Also wir machen Erdbeermarmelade jetzt im Rahmen des Hoffestes immer.
2: Die habe ich schon gesehen da drüben, ja.
3: Genau, die erfreut sich auch großer Beliebtheit. Ja. Klar, eine frische Erdbeermarmelade ist halt ein echter Burner.
2: Mhm.
3: Und ansonsten im Herbst machen wir mittlerweile ein großes Saft Angebot. Ja.
1: Und ganz wichtig natürlich, die Kuchen, die hier verkauft werden, das ist doch auch euer Obst, oder?
3: Ja natürlich. Also die Obstkuchen sind natürlich auch gestern alle gemacht worden, ja.
1: Ja, super, alles frisch. Also da werden wir uns halt noch durchmampfen müssen, oder?
2: Wir werden mal ein bisschen gucken müssen.
1: Ein bisschen daschen, ja? Wir werden gleich mal investigativ recherchieren hier.
3: Genau, also ist ja seit 9 Uhr offen. Also wir haben ja auch zum Sommerfest immer ein Frühstücksbuffet im Angebot. Auch mit regionalen Dingen und natürlich kommen da auch Hofmarmeladen und etc. zum Einsatz. Ja.
2: Und ich habe gesehen, also ich habe nicht gesehen, sondern mein Mann war schon mal gucken und der hat erzählt, es gibt ein Familienfrühstücksangebot, richtig?
3: Ja, richtig. Also da gibt es ja immer bei uns viele Helfer hier mit auf dem Hof, die dabei sind und da hat sich diesmal die Frühstückscrew da gedacht, wir machen mal so Thementeller. Da gibt es also einen Erntehelferteller und einen Räuber- und Familienteller, wie der so heißt. Der ist, glaube ich, der größere Teller, wo dann eben alle mit dran essen können. Dann gibt es einen Obstbauernteller, einen Erntehelferteller und noch irgendeinen Räuberteller.
2: Matthias,
1: also wenn
2: was
1: Sie
2: nehmen
1: jetzt,
2: wir?
1: Ja, also wenn Sie jetzt an den Radiogeräten gerade aufgestanden sind und frühstücken wollten, lassen Sie alle stehen, kommen Sie einfach hierher und hier werden Sie verwöhnt.
2: Ja.
1: Hier gibt es ein richtig tolles Frühstück.
2: Ich
1: glaube, wir müssen auch gleich mal den Ü-Wagen verlassen. Ja? Nur Wasser, wobei wir haben immerhin leckere Erdbeeren, die sehen so lecker aus.
2: Da die gemalt,
1: gleich,
2: oder?
1: Ja, da beiß ich gleich rein, aber du wolltest ja noch Fotos machen.
2: Ja.
1: Ist besser ohne Biss dann. Also vielen Dank erstmal, Raik, und man sieht es so, ja, das Wetter sieht immer ein bisschen bedrohlich aus, aber noch hält es sich, ja, und in dem Moment, wo ich das sage, sehe ich gerade, wie es nieselt, aber es gibt ja, wie gesagt, kein falsches Wetter, nur falsche Kleidung.
2: Genau, trotzdem und herkommen.
1: Kommen Sie auch gerne mit dem Schirm vorbei oder den Regenmantel, den schönen, endlich kann man ihn mal ausführen, ja, ist doch auch was.
2: Und lecker essen kann man ja auch unter dem, unterm Schirm oder so.
3: Ja, in der Halle sind ein paar Sitzplätze frei, die Bastelstrecke ist in einer Bastelscheune, also ein paar überdachte Plätze sind ja da.
2: Perfekt,
3: ja.
1: Also
2: wunderbar.
1: Wettersicher ist das Ganze auch. Vielen Dank, Raik Neumann, bis 16 Uhr hier einfach vorbeischauen am Obsthof Neumann, die Oderwelle live dabei.
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1: Der Sonntagmorgen auf 91.7, die Oderwelle. Jacqueline, wir haben uns ein bisschen in den Ü-Wagen zurückgezogen.
2: Ja.
1: Also zwischendurch regnet es ja immer wieder, aber jetzt ist gerade trocken draußen. Wir sind hier live vom Obsthof Neumann, nämlich von der Brandenburger Landpartie, die auch hier stattfinden wird. Und wir haben schon ein paar ganz leckere Erdbeeren genascht. Ne?
2: Gerade eben, ja. Wir sind jetzt gut gestärkt und können unser nächstes Interview machen.
1: Genau, denn wir haben nämlich eine Gästin bei uns hier im Ü-Wagen, nämlich die Sonja Gutlowski. Schönen guten Morgen, Sonja.
3: Schönen guten Morgen.
1: Du bist ja hier heute sozusagen als Organisatorin der Bürgerinitiative Lené Park. Am 20. Juni ist es wieder soweit. Da findet nämlich die 16. kleine Parknacht hier in Frankfurt-Oder statt.
3: Ja, da freuen wir uns natürlich auch schon sehr drauf. Es ist schön, heute hier zu sein bei der Landpartie. Und nächste Woche sind wir halt dann im Lené Park. Und um 17 Uhr geht es los mit einem ganz tollen Programm bis in den Abend hinein. Und wir freuen uns, dass wir auf alle Fälle so viel Beteiligung haben, so viel Stände haben, so viel für die Kids und für Familien. Also ich denke, Flower Power wird im wahrsten Sinne des Wortes an diesem Abend gelebt.
2: So eine Flower Power ist nächste Woche das Thema eurer kleinen Parknacht. Und die Frage, die mich beschäftigt, ist natürlich, ihr habt auch ganz viele Angebote für Kinder dabei, richtig?
3: Auf alle Fälle, denn wir starten ja schon um 17:30 mit Spiel und Spaß mit Paul in der Kita Hilde Koppi, ein kleines Rahmenprogramm, wo halt unsere zwei Mädels, die Liane und die Anne, die Kinder dort bespaßen werden. Und dann geht es im Park weiter. Wir haben die flexible Jugendarbeit da mit einem großen Angebot. Und da soll man sich auch überraschen lassen. Die haben sich dem Thema Flower Power auch sehr gut angepasst. Wir haben den Märchenwald da. Es sind das Mikado mit der neuen Nachbarschaftshilfe da. Touristinformation, die Regionalbibliothek, Kukuruku ist da.
1: Die Oderwelle ist da.
3: Die Oderwelle ist da. Also wir haben so viel Angebote, gerade auch für Kids. Fröbelhort ist dort, die evangelische Kirche mit dem Kinderstand, die Volkssolidarität mit Kinderbespaßung. Also es ist so viel los. Und das, denke ich, macht es eben aus, dass wir für alle Altersgruppen etwas anbieten und vor allen Dingen natürlich der Stadtsportbund, der auch animiert, sich wieder selber mit einzubringen, ein bisschen sportlich und mit Spiel eben zu betätigen.
1: Nun ist es ja so, dass es ja heute doch leider sehr verregnet ist. Nächste Woche soll es ja genau gegenteilig sein, nämlich irgendwie 30 Grad im Schatten zumindest am Tage, wenn die Prognose so stimmt. Ihr verteilt ja auch immer Wasser. Ist das dieses Jahr auch wieder so?
3: Ja, die FEA ist auf alle Fälle wieder da und ich denke, sie werden rege ihre Tabletts füllen müssen, denn bei den Temperaturen ist es natürlich angebracht, aber wir haben auch so eine sehr gute Gastronomie vor Ort, sodass ich denke, dass jeder schnell auch an Getränke rankommt und niemand dort halt bei den Temperaturen doch trocken ausgeht.
1: Wir sind ja heute hier auf dem Obsthof Neumann. Was ist denn so dein Lieblingsobst oder Lieblingsgemüse? Warst du hier schon so ein bisschen einkaufen, schlendern so ein bisschen oder hast du schon was genascht?
3: Wir haben erstmal nur ganz kurz schon reingeguckt im Verkaufsstand. Na, selbstverständlich nehmen wir Erdbeeren mit. Deswegen sind wir ja heute hauptsächlich hier. Aber ansonsten sind wir auch gerne hier bei Neumanns. Wir kaufen sehr gerne hier auch Äpfel ein. Also Gemüse, das was der Hof auch liefert. Für uns ist es wichtig, wir wollen regional einkaufen. Und deshalb machen wir dann einfach auch die Tour hier raus. Und heute natürlich alles, was es rings um die Erdbeere gibt.
1: Und wenn wir hier schon in unserer Region so einen tollen Obstbauernhof haben, dann muss man das ja auch ordentlich nutzen. Vielen Dank, Sonja Gutlowski von der kleinen Parknacht. Nächste Woche, die 16. Wir freuen uns auf jeden Fall, du auch.
3: Und auf alle Fälle, Obsthof Neumann ist auch nächste Woche mit dabei.
1: Ah, ist auch bei euch?
3: Ja, selbstverständlich.
1: Also wer es heute nicht schafft, der kann nächste Woche auch zur kleinen Parknacht kommen und sich dort auch Obst oder Gemüse von Obsthof Neumann holen.
3: Obst.
1: Na? Wunderbar. Ja. Dann vielen Dank, Sonja, dass du da warst und euch noch viel Spaß. Und Jackie, wir gucken jetzt gleich mal als nächstes, steht ja noch einiges an und schlendern hier bis 16 Uhr noch rüber und gehen jetzt erstmal zurück in den Oderturm.
2: So machen wir das.
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2: Im Studio Matthias Kajales. Die USA und Iran stehen offenbar kurz vor einer Friedensvereinbarung. US-Präsident Donald Trump erwartet die Unterzeichnung bereits heute. Teheran widerspricht und spricht von einer Einigung erst in der kommenden Woche. Vermittler Pakistan zeigt sich dennoch optimistisch. Unionsfraktionschef Jens Spahn drängt auf eine Reform des Arbeitszeitgesetzes. Er fordert mehr Flexibilität und erinnert die SPD an die Vereinbarung im Koalitionsvertrag. Geplant ist, statt einer täglichen eine wöchentliche Höchstarbeitszeit zu ermöglichen. Der KI-Entwickler Anthropic hat sein neuestes Modell Fable 5 und Mythos 5 weltweit vom Netz genommen. Grund ist eine Anordnung der US-Regierung, die den Zugang für Ausländer aus Sicherheitsgründen untersagt. Anthropic spricht von einem Missverständnis und will die Systeme schnell wieder online bringen. Kritiker warnen vor einem gefährlichen Präzedenzfall für die digitale Souveränität. Markus Beckedahl, netzpolitischer Aktivist und Journalist, sagte gegenüber Tagesschau 24:
3: Das ist eine sehr spannende Entwicklung, weil es ist vollkommen unklar, was die Motive sind. Na, das offensichtlichste Motiv ist, dass man halt fremde Mächte, fremde Nationen, fremde Geheimdienste, aber auch fremde Hacker nicht eine solche mächtige Software zur Hand geben möchte. Man argumentiert damit, dass die Sicherheitsmaßnahmen, die die Firma Anthropic eingebaut hätte, umgehen werden können. Aber das ist nur die eine Sichtweise. Eine andere Sichtweise betrachtet auch den Konkurrenzkampf zwischen OpenAI, also der Firma hinter ChatGPT, und Anthropic. Sozusagen Anthropic hat sich mit der US-Regierung in bestimmten Fragen der Verteidigung und unbemannter Drohnen und Kriegsführung der Zukunft ein bisschen entzweit. Und es könnte auch sein, dass OpenAI einfach mal irgendwie diese Regierung dahin lobbyiert hat, gegen den mächtigsten Konkurrenten jetzt vorzugehen und sich einen wirtschaftlichen Vorteil zu verschaffen.
2: Mehrere Theater in Brandenburg erhöhen in der kommenden Spielzeit ihre Eintrittspreise. Hintergrund sind die allgemein steigenden Kosten, vor allem die höheren Personal- und Energiekosten. Das Hans-Otto-Theater in Potsdam plant bei Abus Aufschläge von bis zu 16%, das Staatstheater Cottbus rund 10%. Auch im Kleinstforum Frankfurt-Oder werden Tickets teurer, hier um etwa 3 bis 5 Euro pro Karte. Eine Ausnahme ist die neue Bühne Senftenberg. Dort sollen die Preise stabil bleiben, trotz erwarteter finanzieller Einschnitte.
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2: Heute kommt es bis zum Nachmittag immer mal wieder zu Regenschauern bei Werten von maximal 18 Grad. Abends sind Teile des Himmels weiter mit Wolken bedeckt, bei Temperaturen von 14 bis 15 Grad. Nachts ist ein Blick auf die Sterne nur vereinzelt, weil sonst wolkigen Himmel möglich, mit Tiefstemperaturen um die 12 Grad. Morgen bleibt es den ganzen Tag wolkig mit Höchstwerten um die 20 Grad.
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2: Der Oderwelle-Verkehrsservice, derzeit liegen uns glücklicherweise keine Meldungen über Verkehrsbehinderungen vor. Wir wünschen auch weiterhin eine gute und sichere Fahrt durchs Wochenende.
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2: 91.7, die Oderwelle, kurz nach 11 Uhr und wir melden uns live aus dem Ü-Wagen hier vom Obsthof Neumann. Und Jacqueline, schau mal, ich kann die Tür vom Ü-Wagen wieder aufmachen, denn schau mal,
4: Sonne
2: kommt raus. Und apropos Sonne, sie ist auch zu uns in den Ü-Wagen gekommen.
4: Ich bin deine Sonne.
2: Du bist mein Sonnenschein, das stimmt.
4: Ey,
2: das
4: stimmt. Auf, ja.
2: Der Sonnenschein meines Lebens, ja. Liebe Jackie. Ja. Aber es ist auch noch ein kleiner Sonnenschein dazugekommen, nämlich Sandra Seifert ist hier bei uns, auch Stadtverordnete und vor allen Dingen auch Vorsitzende des Jugendhilfeausschusses. Das aber nur mal am Rande. Wir fragen dich jetzt mal als Privatperson, wie findest du heute das Fest hier? Du bist auch mitten im Regen gekommen, bist pitschnass, aber jetzt trocknest du langsam wieder.
5: Na, ihr habt mir dankenswerterweise ein bisschen Obdach gewährt, jetzt bin ich ein bisschen abgetrocknet. Das Wetter kann mich jetzt nicht abhalten, hierher zu kommen. Das ist ein Pflichttermin geradezu, ja. Ein Freiwilliger jedes Jahr. Und ja, es hat ein bisschen geregnet, jetzt scheint die Sonne, vielleicht kommen nachher nochmal ein paar Tropfen, aber das kriegen wir alles hin.
2: Oder? Ne? Wir sind ja nicht aus Zucker, auch wenn ihr alle zuckersüß seid, Mädels.
4: Ja, sag mal, Frau Seifert, machst du eigentlich beim Kirschkern-Weitspucken mit? Wir haben heute schon mit Raik Neumann gesprochen.
2: Ja.
4: 25 Meter sind zu schlagen.
5: Das lasse ich lieber, das überlasse ich lieber anderen in der Gegend rumzuspucken.
6: Also Jackie hat Interesse, wir müssen nur gucken, nicht, dass die Dritten mit hinterherfliegen, weißt du?
4: Wir müssen erstmal noch üben, wir brauchen noch Kirschen.
6: Matthias. Wir brauchen Kirschen,
4: dagegen,
6: ne?
4: Gibt's genau. Kirschen,
6: weil wir haben hier nur Erdbeeren, die sind zu schade zum Spucken. Nee, die essen wir lieber. Aber ja, also noch einiges hier zu erleben heute auf dem Obsthof Neumann.
4: Und wir haben noch nichts getrunken, liebe Hörer.
6: Wir haben noch nichts getrunken. Nein, das sind rein die Erdbeeren, die uns so motivieren. Aber herzlich willkommen hier auf 91.7. Bleiben Sie auf jeden Fall dran. Bis 16 Uhr sind wir hier live vor Ort.
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1: Der Sonntagvormittag auf 91.7. Die Oderwelle. Wir senden live vom Obsthof. Neumann sind heute mal mit dem Ü-Wagen rausgefahren und nach den ganzen Regenschauern ist jetzt sogar mal die Sonne rausgekommen. Jackie, ist jetzt
2: das
1: richtig
2: nicht
1: schön,
2: oder?
1: Ne? Wir können uns jetzt sozusagen ein bisschen aufwärmen. Wir haben ja auch hier in Frankfurt-Oder viele Sportvereine übrigens. Der erste FC Frankfurt-Oder ist gestern aufgestiegen. Aber heute geht's bei uns mal in dieser Minute jetzt nicht um Fußball, sondern ums Kegeln.
2: Ja.
1: Und da haben wir nämlich den Bernd gerade bei uns im Studio.
2: Genau.
1: Beziehungsweise im Ü-Wagen.
2: Ja, hallo Bernd. Von welchem Kegelverein bist du denn?
3: Stadt- und Verkehrsunion Frankfurt-Oder.
1: Genau, und du bist der Schatzmeister und fürs Marketing zuständig. Wie viele Mitglieder seid ihr denn insgesamt?
3: Wir haben über 60 Mitglieder im Moment, davon über 30 aktive.
2: Und wie oft trefft ihr euch denn, wenn ihr kegeln wollen müsst?
3: Wir haben drei Trainingstage in der Woche, Montag, Donnerstag und Freitag, jeweils so ab 16:30 Uhr. Und nicht jeder kommt dreimal die Woche zum Training, aber ein- bis zweimal, manche auch dreimal.
1: Fußball weiß man ja, geht immer, aber wie sieht es mit dem Kegeln aus? Ist das noch so ein Trend?
3: Ja, es hat wieder zugenommen. In den letzten Jahren haben wir ungefähr 15 neue Mitglieder seit der Corona-Zeit und wir konnten dadurch auch eine neue Männermannschaft aufmachen. Es ist schwierig, junge Leute zu finden und eine Männermannschaft, da müssen alle unter 50 sein.
2: Aha.
3: Das hört sich zwar
1: Altersdiskriminierung.
3: Das hört sich zwar einfach an, aber es ist eben wirklich schwer, weil 6 Starter zusammenzubringen mit Ersatzleuten braucht man schon 8 bis 10 Leute, um eine Mannschaft zu stellen. Und das haben wir aber geschafft. Seit 2 Jahren spielen die in der zweiten Landesklasse und sind auch relativ erfolgreich, auch im Einzel.
2: Und ihr spielt aber ja auch, also ihr bestreitet auch richtige Wettkämpfe, ne?
3: Ja.
2: Was war denn das Größte, was ihr bisher erreicht habt?
3: Also wir haben jahrelang in der Landesliga gespielt mit der Seniorenmannschaft. Die Landesliga ist die höchste Spielklasse für Senioren in Deutschland. Es gibt also keine Ober-, Sonder- oder Bundesliga, sondern die Landesliga ist schon die höchste Spielklasse. Da haben wir jahrelang gespielt. Wir sind leider vor 2 Jahren abgestiegen aus der Landesliga und sind jetzt dabei, wieder um den Aufstieg zu kämpfen. In diesem Jahr haben wir es nicht geschafft, aber im nächsten Jahr gehen wir es wieder an.
1: Was muss man denn so mitbringen? Also starke Oberarme oder mehr das Taktische oder eine Mischung aus beiden?
3: Das denken die meisten, dass die Arme oder die Muskulatur in den Armen am wichtigsten ist. Nein, wenn man richtig kegelt und untrainiert ist, dann tut der linke Oberschenkel weh.
2: Was?
1: Ah, okay.
2: Der linke Oberschenkel.
1: Aha. Ach so, wegen des
3: Rechtshänder. Als Rechtshänder.
1: Ja.
3: Beim Linkshänder natürlich der rechte Oberschenkel.
2: Ja. Aha.
3: Weil der zum Abstemmen vor dem Wurf eben die meiste Kraft aufbringen muss.
1: Und jetzt mal Hand aufs Herz, wie viele Deckenlampen habt ihr schon kaputt gemacht?
3: Eigentlich keine. Das ist ja nicht so wie beim Bowling.
1: Ja.
3: Beim Bowling wirft man ja wirklich die Kugel bis zu 5 Meter auf diese Lauffläche. Bei uns ist es so, dass es Vorschrift ist, dass die Kugel vor dem Strich aufgesetzt wird. Das sieht man auf manchen Kegelbahnen. Da sind so kleine Seile gespannt für die Amateure, unter denen man dann durchschieben muss, damit man die Kugel so flach aufsetzt. Man darf die also nicht auf diese Bohle werfen.
1: Ansonsten disqualifiziert.
3: Richtig, das ist ein Fehlwurf dann.
2: Und in der Kugel sind aber keine Löcher. Ihr haltet die in der Hand,
3: Nein,
2: richtig?
3: Die Kugeln sind ganz normal ohne Löcher.
2: Wie schwer ist so eine Kugel?
3: Etwas über 2 Kilo.
2: Aha. Und wenn man jetzt aber ganz viel Spaß daran hat, also sich bei euch zu melden, wo kann man sich dann hinwenden?
3: Also entweder auf der Kegelbahn oder Strand am Winterhafen 1A. Das ist also in der Herbert-Jentsch-Straße unten. Oder, und zwar Montag, Donnerstag und Freitag, so ab 16:30 Uhr. Oder eben telefonisch, ich kann die Nummer mal ansagen, wenn jemand interessiert ist, 0176 72 98 46 93.
2: Und was sucht ihr für Menschen? Sucht ihr noch junge Männer oder dürfen auch ältere Männer mitmachen und Frauen auch?
3: Also wir suchen natürlich alles, also alle Altersklassen, Jugendliche, Erwachsene und auch Senioren. Wie gesagt, wir haben zwei aktive männliche Seniorenmannschaften. Da sind die Ältesten deutlich über 70, die noch aktiv im Wettkampf kegeln, ich selbst ja auch. Bin ja auch
2: du bist
3: über
2: doch
3: 70.
2: Keine 70, hör mal.
3: Ja. Und da suchen wir immer Nachwuchs, also Nachwuchs in dem Sinne. Aber die Mannschaften spielen sehr gut im Wettkampf und eine Verstärkung ist immer gefragt. Auch insgesamt von den Mitgliedern her sind wir immer dankbar, wenn neue Mitglieder kommen. Ne?
1: Vielen Dank, Bernd. Bernd Bocheier vom Kegelverein Stadt- und Verkehrsunion hier in Frankfurt-Oder. Danke, dass du da warst. Und jetzt fängst du auch schon wieder an zu regnen. Das ist ja, bitte?
3: Gutholz.
1: Ja, ach, Gutholz sagt man, ja? Okay, dann Gutholz. Und ja, wenn jemand Interesse hat, einfach die Nummer anrufen und dann mal bei euch vorbeischauen. Was machst du jetzt hier noch auf dem Obsthof, Norman?
3: Ich nehme noch ein bisschen Kirschsaft mit. Den gibt's sonst nicht.
2: Und Bernd,
3: nur
2: rettet,
3: hier.
2: Und Bernd rettet meinen Kaffee, der
1: gerade verwässert wird durch den Regen, der jetzt etwas sauer wird. Und mit diesen Worten gehen wir erstmal wieder zurück in den Oderturm hier vom Obsthof Neumann. Schauen Sie gerne noch vorbei, bringen Sie sich einen Regenschirm mit oder einen Käppi und alles wird gut. Vielen Dank, Bernd, und noch ein schönes Wochenende.
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3: Der Sonntagvormittag auf 91.7, die Oderwelle. Und so langsam kommt sie wieder raus, die Sonne hier. Wir sind live mit dem Ü-Wagen auf dem Obsthof Neumann, die Brandenburger Landpartie. Auch hier findet sie heute statt. Liebe Jacqueline, was hast denn du schon so alles heute erlebt hier? Wir kriegen jetzt gleich auch eine Rostbratwurst. Ne?
4: Ja, also ich habe schon Erdbeeren gegessen.
3: Ja, ich auch. Habe ich auch schon von mir.
4: Sehr leckeren Kaffee getrunken. Mhm. Der war ganz schön stark.

0: Schlecht, wenn ich zum Blutspenden gehe.
1: Ja, also ich darf nicht gucken, wie die Nadel angesetzt wird, sonst kippe ich um.
0: Aber wichtig ist schon, ne? Ich habe ich habe neulich jemanden gesehen, der auch ein Stadtverordneter übrigens, der Blutspenden war, Blutplasmaspenden war.
1: Ah ja, das ist da auch nochmal.
0: Ich glaube, wichtig ist es schon, denn also mit Unfällen und dann eben auch das Blut, was gebraucht wird, ist, glaube ich, schon auch wichtig. Aber worauf ich dich noch hinweisen wollte, ist ein ganz besonderer Tag, der gestern war, Matthias.
1: Welcher denn?
0: Gestern war der Jäte deinen Gartentag.
1: Jäte deinen Gartentag. Ja, da ist nicht viel zu jäten. Aber immerhin. Wann ist denn endlich der ess doch bitte deine Rostbratwurst-Tag? Weil ich sehe, ja, der sollte jetzt sein, weil ich sehe nämlich gerade, dass wir gerade zwei ganz tolle, leckere Rostbratwürste gereicht bekommen.
0: Ja, ich glaube, dann ist der heute. Also jetzt um die Zeit.
1: Ja, haben wir jetzt erfunden. Ja,
0: genau.
1: Dann gehen wir also schnell in die Musik, schnell ab in den Oderturm und wir zelebrieren unseren Esse schnell deine Rostbratwurst-Tag.
0: Genau.
1: Ja. Danke, Sandra. Vielen Dank, Sandra Seifert, für die edle Spende der Wurst. Dann mit gehen wir erstmal zurück in Oderturm und melden uns nach der Wurst wieder.
0: Ja, bis später.
1: Alles hat ein Ende, ne? Nur die Wurst hat zwei.

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2: Im Studio Matthias Kajales. Die USA und Iran stehen offenbar kurz vor einer Friedensvereinbarung. US-Präsident Donald Trump erwartet die Unterzeichnung bereits heute. Teheran widerspricht und spricht von einer Einigung erst in der kommenden Woche. Vermittler Pakistan zeigt sich dennoch optimistisch. Unionsfraktionschef Jens Spahn drängt auf eine Reform des Arbeitszeitgesetzes. Er fordert mehr Flexibilität und erinnert die SPD an die Vereinbarung im Koalitionsvertrag. Geplant ist, statt einer täglichen eine wöchentliche Höchstarbeitszeit zu ermöglichen. Der KI-Entwickler Anthropic hat sein neuestes Modell Fable 5 und Mythos 5 weltweit vom Netz genommen. Grund ist eine Anordnung der US-Regierung, die den Zugang für Ausländer aus Sicherheitsgründen untersagt. Anthropic spricht von einem Missverständnis und will die Systeme schnell wieder online bringen. Kritiker warnen vor einem gefährlichen Präzedenzfall für die digitale Souveränität. Markus Beckeda, netzpolitischer Aktivist und Journalist, sagte gegenüber Tagesschau 24:
3: Das ist eine sehr spannende Entwicklung, weil es ist vollkommen unklar, was die Motive sind. Na, das offensichtlichste Motiv ist, dass man halt fremde Mächte, fremde Nationen, fremde Geheimdienste, aber auch fremde Hacker nicht eine solche mächtige Software zur Hand geben möchte. Man argumentiert damit, dass die Sicherheitsmaßnahmen, die die Firma Anthropic eingebaut hätte, umgehen werden können. Aber das ist nur die eine Sichtweise. Eine andere Sichtweise betrachtet auch den Konkurrenzkampf zwischen OpenAI, also der Firma hinter ChatGPT, und Anthropic. Sozusagen Anthropic hat sich mit der US-Regierung in bestimmten Fragen der Verteidigung und unbemannter Drohnen und Kriegsführung der Zukunft ein bisschen entzweit. Und es könnte auch sein, dass OpenAI einfach mal irgendwie diese Regierung dahin lobbyiert hat, gegen den mächtigsten Konkurrenten jetzt vorzugehen und sich einen wirtschaftlichen Vorteil zu verschaffen.
2: Mehrere Theater in Brandenburg erhöhen in der kommenden Spielzeit ihre Eintrittspreise. Hintergrund sind die allgemein steigenden Kosten, vor allem die höheren Personal- und Energiekosten. Das Hans-Otto-Theater in Potsdam plant bei Abos Aufschläge von bis zu 16%, das Staatstheater Cottbus rund 10%. Auch im Kleinstforum Frankfurt-Oder werden Tickets teurer, hier um etwa 3 bis 5 Euro pro Karte. Eine Ausnahme ist die neue Bühne Senftenberg. Dort sollen die Preise stabil bleiben, trotz erwarteter finanzieller Einschnitte.
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2: Heute kommt es bis zum Nachmittag immer mal wieder zu Regenschauern bei Werten von maximal 18 Grad. Abends sind Teile des Himmels weiter mit Wolken bedeckt, bei Temperaturen von 14 bis 15 Grad. Nachts ist ein Blick auf die Sterne nur vereinzelt, weil sonst wolkigen Himmel möglich, mit Tiefstemperaturen um die 12 Grad. Morgen bleibt es den ganzen Tag wolkig mit Höchstwerten um die 20 Grad.
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2: Ja, Oderwelle Verkehrsservice. Derzeit liegen uns glücklicherweise keine Meldungen über Verkehrsbehinderung vor. Wir wünschen auch weiterhin eine gute und sichere Fahrt durchs Wochenende.
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4: Kurz nach 12 Uhr an diesem etwas, ja, verregneten Sonntagmittag. Meinst du, die Sonne kommt gleich nochmal raus, Jackie?
5: Na, es läuft ja heute irgendwie so.
4: Irgendwie ja, ne? Ja, 15 Minuten April. Sonne, 15 Minuten Regen.
5: Aprilwetter.
4: Ja, der ja. April macht, was er will, nur dass er es im Juni macht.
5: Genau. Naja, passt ja.
4: Passt ja. Ne? So. Also, wir immer noch live bis 19 Uhr vom Obsthof.
5: 19 Uhr jetzt schon, Matthias?
4: Ach so, 16 Uhr? Ja, also, Jackie bis 19 Uhr, ich bis 16 Uhr. Schauen Sie auf jeden Fall vorbei. Nein, 16 Uhr ist das Ganze dann hier dann doch beendet.
5: Ja.
4: Und wir halten uns wacker, aber es ist ja zwischendurch wirklich schön. Wenn die Sonne rauskommt, ist es schön.
5: Wenn die Sonne rauskommt, ist es wirklich schön. Und ansonsten einfach einen Schirm mitbringen, kann man trotzdem machen.
4: Liebe Kinder, denkt dran, immer schön aufessen. Wenn nicht aufgegessen wird, dann gibt's schlechtes Wetter und nun haben wir den Salat.
5: Jetzt der Mittagstisch, den kann man auch übrigens hier verbringen.
4: Genau.
5: Ihr habt gerade leckere Rostbratwurst gegessen und Wildbratwurst oder sowas.
4: War sehr lecker.
5: Ja, also man hört, es ist sehr, sehr lecker.
4: Der Sonntagsbrunch live diesmal vom Obsthof Neumann mit Jackie
5: und Matthias. Guten Appetit. Ja.

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1: Der Sonntagmittag auf 91.7, die Oderwelle. Wir melden uns live vom Obsthof Neumann zur Brandenburger
2: Landpartie.
1: Landpartie.
2: Ja.
1: Genau so ist es.
2: Ja.
1: Liebe Jackie, so ein bisschen frisch ist es schon so zwischendurch, ne? Und ja, so die Schauer, die sind nicht so schön.
2: Ehrlich gesagt, ja. Aber die hierher kommen, die sind entsprechend gekleidet.
1: Ja, und ich habe noch nicht genau gestoppt, aber es ist immer so ein Rhythmus von gefühlt 15 oder 20 Minuten Regen und dann wieder Sonne, 26 Grad.
2: Wunderschön eigentlich. Für den Garten hervorragend, für die Erdbeeren wahrscheinlich auch. Da können die so richtig schön nachreifen.
1: Und Erdbeeren ist ja ein tolles Stichwort, denn wir haben jetzt gerade unsere Service-Rubrik.
2: Ja, es war eine großartige Überleitung von mir.
1: Oder? Von dir oder von mir?
2: Na, von mir.
1: Ach so.
2: Natürlich, okay. Hallo.
1: Ja, nein, selbstverständlich. Also es dreht sich heute im Service alles um die Erdbeere. Was genau?
2: Na, gibt es auch hier tatsächlich auf dem Obsthof.
1: Ja,
2: nämlich eine Erdbeerbowle.
1: Oh.
2: Ja, aber nicht
1: so richtig mit Umdrehung?
2: Nee, ohne Umdrehung.
1: Also auch kinderfreundlich.
2: Ja, kinderfreundlich, weil morgen, Matthias, ist der Start der Woche gegen den Alkohol und deswegen dachte ich, also können wir jetzt hier nicht mit Alkohol um die Ecke kommen, sondern wir wollen mal einen kleinen Tipp geben, wie man eine alkoholfreie Erdbeerbowle machen kann.
1: Ja, sehr gerne.
2: Was brauchen wir alles dafür, Matthias? Was fällt dir ein?
1: Wir brauchen auf jeden Fall Erdbeeren.
2: Jawohl.
1: Das ist schon mal gut,
2: genau,
1: oder?
2: Genau, ja.
1: So.
2: Ein bisschen Zucker, das kann man aber machen, je nach Geschmack.
1: Okay.
2: Muss man nicht nehmen.
1: Und dann Mineralwasser so fürs Sprudelige?
2: Na, also besonders gut sind noch Zitronen oder Limetten, die man da reinmachen soll. Ja.
1: Cool.
2: Ein bisschen Säure ist nämlich...
1: frische Kick.
2: Ein bisschen Säure ist nämlich ganz, ganz toll. Und dann natürlich Mineralwasser mit Kohlensäure. Und wenn man es dann noch ein bisschen verfeinern will, ist auch Zitronen- oder Limetten-Limonade ganz gut. Dann bekommt man den Geschmack noch mal ein bisschen raus.
1: Schön.
2: Und besonders angesagt sind Stängel von der Minze, die man da mit reinmachen kann.
1: Da hast du noch mal so diesen frische Kick.
2: Sieht es besonders hübsch aus
1: und
2: dann schmeckt es auch besonders gut.
1: Sehr lecker.
2: Wir haben ja die hier nicht probiert. Ich glaube, die ist aber auch mit Alkohol.
1: Wollen wir es nachmachen?
2: Du musst ja noch Auto fahren heute.
1: Na, die ist doch alkoholfrei.
2: Ja, na, ich weiß nicht, ob die hier alkoholfrei ist. Das kann ich gar nicht so genau sagen.
1: Okay, unser Tipp war jedenfalls alkoholfrei.
2: Unser Tipp war alkoholfrei, wenn man jetzt den mit Alkohol machen wollte.
1: Und jetzt müssten wir nur eine Schüssel draußen mit Erdbeeren hinpacken. Der Regen erledigt den Rest.
2: Das regnet schon wieder. Dann könnte man eigentlich auch die Zitronen- oder Limetten-Limonade auch durch Sekt oder Perlwein ersetzen. Dann hat man im Grunde auch eine Variante mit Alkohol. Aber muss ja auch nicht immer Alkohol sein.
1: Muss ja nicht immer
2: sein. Wir können ja auch lustig sein ohne Alkohol. Oder hast du heute schon welchen getrunken, Matthias?
1: Nee. Wir haben es. Hallo. Also ich wollte gerade sagen, nicht am helllichten Tage, aber jetzt haben wir hier schwarze Wolken. Aber nein, natürlich nicht.
2: Wir können auch anders lustig sein.
1: Wir können auch anders lustig sein, ja.
2: Manchmal. Du guckst gerade nicht so.
1: Nee, der Regen macht mich so ein bisschen depressiv. Ich bin ja so ein wetterfühliger Mensch. Aber wir sind ja guter Hoffnung, dass gleich wieder die Sonne rauskommt.
2: Na, so war es doch die ganze Zeit.
1: Ja.
2: Mal, jetzt kannst du einmal ein bisschen traurig sein und dann kommt der fröhliche
1: ich
2: Matthias
1: bin doch gar nicht
2: gleich
1: traurig.
2: Wieder.
1: Ich hab doch dich an meiner Seite. Da muss ich doch gar nicht traurig sein, liebe Jackie. Vielen Dank für diesen Service-Tipp, die Erdbeerbowle.
2: Bitteschön.
1: Und einfach mal nachmachen und dann mal sagen, wie es das Ergebnis war.
2: Genau. Ein Glück, dass du mich nicht fragst, wo das Eis bleibt heute.
1: Ja, wo bleibt denn das Eis?
2: Sollte ich ja eigentlich auch machen. Aber
1: stimmt, du wolltest
2: aber
1: eigentlich...
2: Aber wir sind ja heute hier. Es ging ja gar nicht.
1: Ja.
2: Nächste Woche.
1: Ich gehe mal gleich rum und gucke, ob es hier Eis gibt.
2: Vielleicht ein Erdbeereis.
1: Schönes Erdbeereis.
2: Wow.
1: Schauen wir mal. Auf jeden
2: toll.
1: Fall ist hier gerade Wettereinbruch. Es plätschert ja an unseren Ü-Wagen. Aber seien Sie zuversichtlich.

0: Eines kann gewiss sein, die Sonne, sie kommt wieder. Die Frage ist nur wann.
1: Genau.
0: Und mit diesen Weisheiten gehen wir jetzt zurück in den Oderturm vom Obsthof Neumann.
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2: Im Studio Matthias Kajales. Die USA und Iran stehen offenbar kurz vor einer Friedensvereinbarung. US-Präsident Donald Trump erwartet die Unterzeichnung bereits heute. Teheran widerspricht und spricht von einer Einigung erst in der kommenden Woche. Vermittler Pakistan zeigt sich dennoch optimistisch. Unionsfraktionschef Jens Spahn drängt auf eine Reform des Arbeitszeitgesetzes. Er fordert mehr Flexibilität und erinnert die SPD an die Vereinbarung im Koalitionsvertrag. Geplant ist, statt einer täglichen eine wöchentliche Höchstarbeitszeit zu ermöglichen. Der KI-Entwickler Anthropic hat sein neuestes Modell Fable 5 und Mythos 5 weltweit vom Netz genommen. Grund ist eine Anordnung der US-Regierung, die den Zugang für Ausländer aus Sicherheitsgründen untersagt. Anthropic spricht von einem Missverständnis und will die Systeme schnell wieder online bringen. Kritiker warnen vor einem gefährlichen Präzedenzfall für die digitale Souveränität. Markus Beckeda, netzpolitischer Aktivist und Journalist, sagte gegenüber Tagesschau 24:
3: Das ist eine sehr spannende Entwicklung, weil es ist vollkommen unklar, was die Motive sind. Na, das offensichtlichste Motiv ist, dass man halt fremde Mächte, fremde Nationen, fremde Geheimdienste, aber auch fremde Hacker nicht eine solche mächtige Software zur Hand geben möchte. Man argumentiert damit, dass die Sicherheitsmaßnahmen, die die Firma Anthropic eingebaut hätte, umgehen werden können. Aber das ist nur die eine Sichtweise. Eine andere Sichtweise betrachtet auch den Konkurrenzkampf zwischen OpenAI, also der Firma hinter ChatGPT, und Anthropic. Sozusagen Anthropic hat sich mit der US-Regierung in bestimmten Fragen der Verteidigung und unbemannter Drohnen und Kriegsführung der Zukunft ein bisschen entzweit. Und es könnte auch sein, dass OpenAI einfach mal irgendwie diese Regierung dahin lobbyiert hat, gegen den mächtigsten Konkurrenten jetzt vorzugehen und sich einen wirtschaftlichen Vorteil zu verschaffen.
2: Mehrere Theater in Brandenburg erhöhen in der kommenden Spielzeit ihre Eintrittspreise. Hintergrund sind die allgemein steigenden Kosten, vor allem die höheren Personal- und Energiekosten. Das Hans-Otto-Theater in Potsdam plant bei Abos Aufschläge von bis zu 16%, das Staatstheater Cottbus rund 10%. Auch im Kleinstforum Frankfurt-Oder werden Tickets teurer, hier um etwa 3 bis 5 Euro pro Karte. Eine Ausnahme ist die neue Bühne Senftenberg. Dort sollen die Preise stabil bleiben, trotz erwarteter finanzieller Einschnitte.
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2: Heute kommt es bis zum Nachmittag immer mal wieder zu Regenschauern bei Werten von maximal 18 Grad. Abends sind Teile des Himmels weiter mit Wolken bedeckt, bei Temperaturen von 14 bis 15 Grad. Nachts ist ein Blick auf die Sterne nur vereinzelt, weil sonst wolkigen Himmel möglich, mit Tiefstemperaturen um die 12 Grad. Morgen bleibt es den ganzen Tag wolkig mit Höchstwerten um die 20 Grad.
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2: Der Oderwelle-Verkehrsservice, derzeit liegen uns glücklicherweise keine Meldungen über Verkehrsbehinderung vor. Wir wünschen auch weiterhin eine gute und sichere Fahrt durchs Wochenende.
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4: Kurz nach 13 Uhr, wir sind live beim Obsthofen Neumann. Liebe Jackie, hast du es schon bereut, dass wir die Studios verlassen haben? Nein, ne? Die Stimmung ist hier trotz Regen ganz toll.
5: Genau.
4: Du hast noch ein paar Kirschen im Mund.
5: Ich überspucken heute.
4: Ja, und du sammelst die Kerne jetzt alle, ne? Deshalb, ja, und dann... Okay, ja, du übst doch, okay. Ja, ich glaube, es ist zwischendurch kurz mal eingestellt worden wegen des Regens, ja, und man muss heute auch gegen den Wind spucken, ja, das ist so ein bisschen erschwerend, kommt erschwerend hinzu, aber trotzdem, den Leuten macht Spaß, ne?
5: Ja, nur am Wettbewerb teilnehmen passt nicht. Mhm.
4: Aber deine Mutti hat dir schon gesagt, mit vollem Mund wird nicht gesprochen. Ja.
5: Aber moderiert.
4: Ja, genau. Vielleicht sollte ich den Part dann doch nochmal übernehmen, aber wir gehen mal gleich in die Musik. Wir melden uns auf jeden Fall bis 16 Uhr hier noch vom Obsthof Neumann, von der Landpartie, der Brandenburger Landpartie hier. Und wie gesagt, es gibt ja kein falsches Wetter, nur falsche Kleidung. Und Hauptsache, sie haben ihren Regenschirm dabei, die Gummistiefel, und dann ist das hier richtig schön romantisch. Es ist ja immerhin warm.
5: Romantisch.
4: Ich finde, wir könnten hier mal so ein Singing in the Rain rausholen.
5: Ja, das macht doch mal.

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3: Die musikalische Zeitreise, die lassen wir uns natürlich nicht nehmen, auch wenn wir nicht im Studio sind, sondern jetzt wie jetzt mit dem Ü-Wagen auf dem Obsthof Neumann zur Brandenburger Landpartie. Dazu später aber mehr. Wir haben bei der musikalischen Zeitreise ja wieder bestimmt einen langen Weg. Jackie, wo geht's denn diesmal hin? Geht's in die 80er? Geht's in die 90er? Geht's in die 2000er? Wohin geht's?
4: 1988, Matthias.
3: In die 80er also. Es war ein guter Jahrgang.
4: Ich denke ja.
3: Ja, so ein Jahr vor der Wende.
4: Genau, ich kann mich noch gut erinnern, ich war ja noch sehr, sehr jung.
3: Warst du da schon auf der Welt? Ich war ja noch gar nicht da.
4: Ach komm, also. Und da gab es eine junge Frau, die ein wunderbares Lied gesungen hat und die war auch mehrere Wochen auf Platz 1 in den deutschen Charts, nämlich France Gall mit Ella Ella am 14. Juni auf jeden Fall auf Platz 1 der deutschen Charts.
3: Ja, also ein Klassiker der 80er, den wir, glaube ich, alle kennen und zu schätzen wissen. Das war übrigens auch der größte internationale Erfolg von France Gall, geschrieben und produziert von ihrem Mann Michael Berger. Der Song ist übrigens eine Hommage an die Jazzlegende Ella Fitzgerald. Daher der Refrain Ella Ella bedeutet sinngemäß Ella, sie hat es. Dies besondere Etwas, das Charisma, Talent und Ausstrahlung vereint. Oh. Siehst du, wieder was dazugelernt.
4: Ach siehst du, also diese Zeitreise, das ist doch wirklich immer, also auch Bildungsradio.
3: Auf jeden Fall. Und ich muss auch sagen, es ist so, ich glaube, dieser Song gehört schon zu so einem dieser Songs, die so zeitlos sind eigentlich, ne?
4: Ja.
3: Also immer auch wieder gern gehört.
4: Wirklich gerne gehört.
3: Hier ist sie nun. France Gall mit Ella Ella.

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1: 91.7, die Oderwelle, live vom Obsthof Neumann, hier direkt in der Amrumer Straße 2 in West in Frankfurt. Oder, und lieber Jackie, ein bisschen kühler jetzt, ne, wo die Sonne nicht da ist, aber es regnet wenigstens nicht. Das ist ja auch schon mal was.
2: Ja, das ist wohl wahr, ja.
1: Für all die Leute, die heute nicht hier waren, also vielleicht durch uns ein bisschen hier waren, durchs Radio, aber vielleicht heute noch was machen wollen. Was hast du denn noch so auf dem Plan bei den Abendrettern sozusagen?
2: Also auf jeden Fall eine Schlechtwettervariante.
1: Ja, das ist schon mal gut. Ja.
2: Nämlich, ich habe einen Kinofilm rausgesucht.
1: Okay, ja. Welchen?
2: Michael Jackson. Der Film Michael, der wird heute Abend auf jeden Fall, du kannst das ja so gut.
1: Ja. Und wo? Sind es da bei uns in Frankfurt oder am Brunnenplatz?
2: Genau. Okay. Da kann man ihn heute Abend sehen, nämlich um 17.10 Uhr und freigegeben ist er ab 6 Jahren. Na gut, da sind die kleineren Kinder vielleicht auch schon zu Hause. Mhm. Aber auf jeden Fall soll das ja wirklich ein guter Film sein. Also zumindest habe ich gute Kritiken darüber gehört.
1: Auf jeden Fall habe ich auch so gehört. Würde ich mir auf jeden Fall noch anschauen wollen, ob es heute klappt, mal gucken. Aber dann würde ich doch sagen, das ist ja eine dermaßen gute Vorlage auch für den nächsten Song.
2: Ja.
1: Hier ist er, Michael, der Jackson.

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2: Im Studio Matthias Kajales. Die USA und Iran stehen offenbar kurz vor einer Friedensvereinbarung. US-Präsident Donald Trump erwartet die Unterzeichnung bereits heute. Teheran widerspricht und spricht von einer Einigung erst in der kommenden Woche. Vermittler Pakistan zeigt sich dennoch optimistisch. Unionsfraktionschef Jens Spahn drängt auf eine Reform des Arbeitszeitgesetzes. Er fordert mehr Flexibilität und erinnert die SPD an die Vereinbarung im Koalitionsvertrag. Geplant ist, statt einer täglichen eine wöchentliche Höchstarbeitszeit zu ermöglichen. Der KI-Entwickler Anthropic hat sein neuestes Modell Fable 5 und Mythos 5 weltweit vom Netz genommen. Grund ist eine Anordnung der US-Regierung, die den Zugang für Ausländer aus Sicherheitsgründen untersagt. Anthropic spricht von einem Missverständnis und will die Systeme schnell wieder online bringen. Kritiker warnen vor einem gefährlichen Präzedenzfall für die digitale Souveränität. Markus Beckeda, netzpolitischer Aktivist und Journalist, sagte gegenüber Tagesschau 24:
3: Das ist eine sehr spannende Entwicklung, weil es ist vollkommen unklar, was die Motive sind. Na, das offensichtlichste Motiv ist, dass man halt fremde Mächte, fremde Nationen, fremde Geheimdienste, aber auch fremde Hacker nicht eine solche mächtige Software zur Hand geben möchte. Man argumentiert damit, dass die Sicherheitsmaßnahmen, die die Firma Anthropic eingebaut hätte, umgehen werden können. Aber das ist nur die eine Sichtweise. Eine andere Sichtweise betrachtet auch den Konkurrenzkampf zwischen OpenAI, also der Firma hinter ChatGPT, und Anthropic. Sozusagen Anthropic hat sich mit der US-Regierung in bestimmten Fragen der Verteidigung und unbemannter Drohnen und Kriegsführung der Zukunft ein bisschen entzweit. Und es könnte auch sein, dass OpenAI einfach mal irgendwie diese Regierung dahin lobbyiert hat, gegen den mächtigsten Konkurrenten jetzt vorzugehen und sich einen wirtschaftlichen Vorteil zu verschaffen.
2: Mehrere Theater in Brandenburg erhöhen in der kommenden Spielzeit ihre Eintrittspreise. Hintergrund sind die allgemein steigenden Kosten, vor allem die höheren Personal- und Energiekosten. Das Hans-Otto-Theater in Potsdam plant bei Abus Aufschläge von bis zu 16%, das Staatstheater Cottbus rund 10%. Auch im Kleinstforum Frankfurt-Oder werden Tickets teurer, hier um etwa 3 bis 5 Euro pro Karte. Eine Ausnahme ist die neue Bühne Senftenberg. Dort sollen die Preise stabil bleiben, trotz erwarteter finanzieller Einschnitte.
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2: Heute kommt es bis zum Nachmittag immer mal wieder zu Regenschauern bei Werten von maximal 18 Grad. Abends sind Teile des Himmels weiter mit Wolken bedeckt, bei Temperaturen von 14 bis 15 Grad. Nachts ist ein Blick auf die Sterne nur vereinzelt, weil sonst wolkigen Himmel möglich, mit Tiefstemperaturen um die 12 Grad. Morgen bleibt es den ganzen Tag wolkig mit Höchstwerten um die 20 Grad.
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2: Der Oderwelle Verkehrsservice, derzeit liegen uns glücklicherweise keine Meldungen über Verkehrsbehinderungen vor. Wir wünschen auch weiterhin eine gute und sichere Fahrt durchs Wochenende.
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1: Der Sonntagnachmittag auf 91.7, die Oderwelle, und wir senden live noch bis 16 Uhr hier vom Obsthof Neumann der Brandenburger Landparty. Jackie, die Stimmung ist mittlerweile auch echt gut hier wieder, ne? Die Sonne ist wieder mal rausgekommen nach den ganzen Schauern und ja, die Leute lassen sich nicht abhalten.
2: Ja, und ich bin schon bei der Erdbeerbowle gelandet jetzt.
1: Die duftet aber auch echt lecker.
2: Ja, richtig lecker.
1: Und die ist alkoholfrei.
2: Die ist alkoholfrei, so, also darf ähnlich. Na, mach doch. Jetzt.
1: Oh, vor allem da sind so viele Erdbeeren. Oh, die schmeckt aber, als wäre das Sekt.
2: Nee, das lecker. Ist kein Sekt.
1: Nee, nein, also es ist alkoholfrei. Kann ich es bestätigen. Aber jemand, der sich mit Erdbeeren sehr gut auskennt und das Ganze ja auch professionell betreibt, ist Jost Neumann vom Obsthof Neumann. Danke, dass wir hier sein können und herzlich willkommen bei uns im Übern.
3: Ja, schön, dass ihr hier seid. Herzlich willkommen.
2: Ja, lieber Jost, wir sind ja nicht nur Bildungsradio, also wir sind Bildungsradio.
1: Wir haben aber sowas von den Auftrag.
2: Ja, wir wollen also auch ein bisschen Wissen weitergeben und natürlich geht es heute um die Erdbeere.
3: Ja.
2: Kannst du uns vielleicht sagen, was denn ein guter Standort für eine Erdbeere ist?
3: Ein guter Standort für die Erdbeere, also die Erdbeere braucht Sonne, das ist das Allerwichtigste. Wir essen sie ja auch im Sommer, ne? Die Erdbeere braucht Temperaturen zwischen 20 und 25 Grad, vielleicht noch so bis 27 Grad optimalerweise, um schön süß zu werden. Also die Temperatur und die Sonne ist sehr wichtig, das heißt nicht in Schatten pflanzen, das geht gar nicht. Und ansonsten braucht die Erdbeere noch so einen lockeren, leichten Boden. Das mag sie am liebsten, sie hasst nämlich Staunässe im Boden. Also so ein schwerer, nasser Boden, das ist der Erdbeere nichts, da fangen die Wurzeln an zu faulen. Das heißt, ein sonniger Standort mit einem lockeren, leichten Boden und dazu ausreichend Wasser. Das ist auch sehr wichtig. Hier in unserer Region würde ich sagen, immer gießen. Nur auf den Regen zu hoffen, reicht nicht.
2: Brauchen denn Erdbeeren eigentlich so eine besondere Pflege oder kann man die einfach rauspflanzen? Also ich bin jetzt kein Gartentyp. Wissen die Zuhörer schon? Und bei mir muss immer von
1: Jackie
2: selber...
1: Jackie hat nur Leichen im Garten, ansonsten wächst da nichts.
2: Bei mir muss alles von selber irgendwie gehen. Brauchen die besondere Pflege? Liebe?
3: Ja, man kennt die Erdbeere ja als so eine Walderdbeere, wo sie einfach so wächst. Die Gartenerdbeere oder die Sorten, die man jetzt im Baumarkt kaufen kann und zu Hause anbaut, die brauchen Pflege auf jeden Fall. Also die brauchen einen freien Standort, dass da kein Unkraut wächst. Da muss man sich drum kümmern. Am besten mag die Erdbeere auch, wenn man so ein bisschen Humus und ein paar Nährstoffe dazu eingebracht hat. Das kann einfach ein organischer Dünger sein. Da braucht die Erdbeere Wasser. Am besten jeden Tag ein bisschen gießen auf so einem lockeren Standort, dass die Früchte eben auch schön groß werden, schön saftig werden.
1: Also die Erdbeere ist schon so ein anspruchsvolles Früchtchen.
3: Die Erdbeere möchte viel Zuneigung, ja, auf jeden Fall.
2: Wie viele Sorten habt ihr denn hier vor Ort?
3: Boah, das ist eine gute Frage. Also da bin ich gerade, das kann ich gar nicht auf die einzelne Sorte festlegen. Ich glaube, wir haben so um die 15 Sorten aktuell im Anbau.
2: Echt? Erkennt man die ja, auch? Das würde mich auch interessieren.
3: Ja, das Wichtigste ist der Blütezeitpunkt. Also die unterschiedlichen Sorten blühen unterschiedlich früh. Und wir wollen natürlich gerne von, so früh es halt losgeht im Freiland, Ende Mai bis Ende Juli Erdbeeren haben. Und dann pflanzt man frühe Sorten, späte Sorten. Das geht das Feld so nach. Und das kann man bei uns auch gerade sehen. Einige Sorten sind gerade voll in der Ernte, hängen richtig dick und rot. Andere fangen gerade an zu blühen oder haben jetzt so die ersten kleinen grünen Früchte. Und das ist eben sehr wichtig für uns, dass wir da halt wirklich über mehrere Wochen ernten können.
1: Man sieht ja auch eure Gäste heute hier, die hängen schon im Feld und pflücken schon, obwohl es geregnet hat. Also gibt es da eine besondere Sorte, die man dann da genau dafür extra anpflanzt?
3: Also Regen ist, das ist ambivalent. Ne? Die Erdbeere braucht Wasser, aber wenn die Früchte dran sind, ist Regen für die Erdbeere nicht gut. Weil, das kennt ihr, da entstehen Schäden auf den Früchten, die werden weich. Deshalb ist der Regen für uns so ein bisschen, ein lachendes und ein weinendes Auge. Wir brauchen es für die Bäume, für die Wiesen, das ist total schön, es war sehr trocken. Für unsere Erdbeeren, die jetzt aktuell reif sind, ist der Regen nicht so super.
1: Also die müssen heute alle weg.
3: Die müssen heute alle weg. Also herzliche Einladung, bis 16 Uhr haben wir noch offen. Kommt vorbei, es hängen noch viele Erdbeeren dran. Wir haben ja aber auch ein paar im Gewächshaus. Die sind geschützt vor Regen, die sind also auch morgen noch schön. Wir versuchen das so ein bisschen dazwischen zu finden. Und die grün sind, die hat das jetzt nicht gestört. Die werden dadurch schön groß.
1: Das ist macht das eigentlich einen Unterschied, ob im Gewächshaus oder auf dem Feld? Würdest du das schmecken?
3: Ich würde sagen, meistens schmeckt man's. Meistens sind die Erdbeeren aus dem Feld intensiver. Ein richtig guter Obstbauer, würde ich sagen, der im Gewächshaus alles richtig macht, da schmeckt man den Unterschied nicht mehr. Das schmeckt aus dem Feld genauso gut wie aus dem Gewächshaus. Man muss da aber halt auf ein paar Dinge achten als Bauer. Man muss viel steuern, Bewässerung, Temperatur, die Blütenanzahl der Pflanzen. Und da können eben auch Dinge schief gehen und dann schmecken die wahrscheinlich nicht so gut wie die aus dem Feld, wo dann, ja, solange die Pflanze dann einmal trägt, ist das einfach der klassische Erdbeergeschmack, wie wir ihn kennen und lieben.
2: Wie viele Kilo Erdbeeren erntet ihr denn so am Tag? Und jetzt noch meine Frage, wenn wir geerntet haben und wir jetzt so eine Schale leckere Erdbeeren haben, wie lagere ich die denn am besten?
3: Ja, wie viel ernten wir am Tag? Das variiert natürlich ganz stark, ne? Also Anfang der Woche ist es immer ein bisschen weniger, weil die meisten Leute wollen Erdbeeren am Wochenende essen, zum Eis dazu, einen Kuchen backen, Marmelade machen. Ich würde sagen, im Durchschnitt sind es jetzt bei uns so in der Haupterdbeerzeit 150 bis 200 Kilo am Tag. Heute wahrscheinlich ein paar mehr, nehme ich mal an, wenn ich die Leute so sehe auf dem Feld. Und ja, das Lagern, also die Erdbeere mag es nicht so sehr gelagert zu werden. Zu Hause am besten in den Kühlschrank stellen, da bleibt sie noch ein bisschen frisch. Aber klar, sie verliert auch da ein bisschen am Aroma. Ich würde sagen, das Beste, die Erdbeere auf kurzem Weg regional kaufen oder pflücken und am besten direkt verzehren, schmeckt sie am allerbesten.
2: Welche Feinde haben denn die Erdbeeren, die gemeinen?
3: Die gemeinen Erdbeeren. Also Feinde finde ich immer, ich würde nicht sagen, dass sie Feinde haben. Pflanzen haben keine Feinde. Die Natur kennt keine Feinde, aber natürlich kennt die irgendwie Widersacher, Schädlinge, Krankheiten. Und die kennt auch die Erdbeere. Da gibt es ein paar Pilze, die die Erdbeere befallen können. Mehltau oder so einen klassischen Grauschimmel. Botrytis heißt das, wenn es jetzt sehr nass ist. Und es gibt natürlich auch ein paar Insekten, Blattläuse, Tripse, Blütenstecher, andere Käfer. Also da gibt es eine ganze Palette, die auftreten können. Ich würde sagen, im Garten spielen die Insekten nicht so eine große Rolle, weil sich da auch Nützlinge finden, Marienchenkäfer, Raubwespen, die fressen das auf. Wir müssen ein paar Dinge unternehmen, dass das immer noch hinkommt und die Erdbeeren groß werden können. Wir können dafür im Gewächshaus zum Beispiel Nützlinge ausbringen, also bringen da gezielt Raubmilben und Raubwespen aus, dass eben die Blattlausbestände oder die Blattlauspopulation so auf einem niedrigen Niveau bleiben, dass es den Pflanzen nicht schadet. Und ja, nee, die Erdbeere braucht auch da Pflege, würde ich sagen.
2: So, und jetzt noch dein ultimativer Tipp. Was ist dein persönlicher Favorit für die Erdbeere, wenn man sie denn gekauft hat und dann weiter, also was man daraus machen sollte?
3: Also am liebsten schon frisch direkt von der Pflanze, wie wahrscheinlich die meisten Leute. Aber wenn man sie verarbeitet, da komme ich an einer guten Erdbeermarmelade nie vorbei. Also da gibt es bei mir kaum einen Morgen ohne.
4: Die steckt ihr hier ja auch selber her.
3: Genau, wir kochen heute auch live Erdbeermarmelade. Gestern Nachmittag frisch gepflückt, wird die hier heute zu schöner regionaler Erdbeermarmelade verkocht.
2: Wunderbar. Matthias, da müssen wir hin.
4: Ja, jetzt kriege ich wirklich Hunger. Ist es dann, macht ihr da auch Unterschiede so bei den Marmeladen? Also ist das dann mehr so ein Gelee oder ist das mit ganzen Früchten oder so? Oder gibt's da?
3: Ja, auch wir sind da sehr klassisch. Also wir kochen eine Erdbeermarmelade, die gibt's einmal püriert ohne große Stücke und einmal mit Stücken. Aber besondere Sorten haben wir da jetzt noch nicht im Angebot. Ja. Zwei Klassiker, aber ich habe heute auch noch keinen getroffen, dem die nicht geschmeckt hat, bin ich ehrlich.
2: Da sind wir gespannt.
4: Manchmal oder? Ist ja das Einfache auch das Naheliegendste, ne? Das Leckerste.
2: Ja, da sollten wir auf jeden Fall nochmal rangehen an den Stand.
4: Ja, das machen wir auf jeden Fall. Okay. Vielen Dank, Just, für diese ganzen tollen Informationen vom Obsthof Neumann. Und kommen Sie auf jeden Fall noch vorbei. Bis 16 Uhr ist hier noch geöffnet. Und damit gehen wir jetzt erstmal wieder zurück ins Studio, ne?
2: Ja.

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1: Das ist natürlich für mich auch sehr bewegend. Ich war tatsächlich auch ein wenig aufgeregt, obwohl ich ja schon seit dem 21. Oktober im Amt bin. Aber heute war tatsächlich nochmal so ein feierlicher Moment und das war mir sehr wichtig und ich glaube, das war auch der Stadt wichtig.
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1: Der Sonntagnachmittag auf 91.7, die Oderwelle. Wir senden live noch bis 16 Uhr hier vom Obsthof Neumann. Und bei uns jetzt, Jackie, ist der Lukas. Hallo, Lukas.
2: Hallo.
1: Lukas, du hattest ja die tolle Aufgabe, vorhin auch so ein bisschen den Kirschkern-Weitspuck-Wettbewerb zu managen und auch ein bisschen zu moderieren. Wie war's denn? Wie war die Nachfrage? Es kam ja immer wieder doch ein paar Schauer.
2: Ja, es kam ein paar Schauer. Die Wetterbedingungen waren sehr, sehr knifflig an der Stelle. Wir hatten letztes Jahr auf alle Fälle weitere Weiten sozusagen. Es wurde sehr weit gespuckt letztes Jahr, aber dieses Jahr hatten wir doch schwierige Bedingungen. Und leider ist es bei uns nicht so wie beim Skispringen, dass es eine Jury gibt, die dann hier 5 Meter mehr, 5 Meter zurück macht. Da musste mit sehr viel Augenmaß gehandelt werden diesmal.
1: Uns wurde auch gesagt, dass vorhin so ein bisschen gegen den Wind gespuckt werden musste. Stimmt das?
2: Auf alle Fälle. Wir hatten auch unsere ersten Minuswerte zu verrichten an der Stelle. Minus einen halben Meter. Man hat wirklich gesehen, es wurde emsig nach vorne gespuckt, aber leider ist er wirklich im geraden Flug wieder nach hinten geflogen.
1: Schön, und der Nachbar hat ihn gleich weiter spucken können.
2: Ja, da muss ein kleiner Sicherheitsradius eingeführt werden an der Stelle.
3: Wir haben ja auch ein bisschen geübt zu spucken, aber so weit wären wir auch nicht gekommen. Welche Techniken muss man denn anwenden, um richtig weit spucken zu dürfen?
2: Ja,
3: zu können.
2: Ich habe das Vergnügen, jetzt das schon ein paar Jahre zu machen hier auf dem Obsthof Neumann. Und die beste Technik, die ich bisher so bei so Leuten gesehen habe, die wirklich auch über die Ziellinie hinaus Richtung 15, 16 Meter gespuckt haben, war, dass man quasi die Zunge einrollt, den Kirschkern auf der Zunge platziert und dann aber einklemmt zwischen Zunge und den Zehen. Ich beschreibe das mal gerne wie so eine Kanone, die man da formen muss. Und da muss ganz viel Druck kommen und dann muss mit einmal mit die Backen quasi, müssen dann explosionsartig den Druck entlassen und dann schafft man richtig was. Wenn man dann noch ein bisschen Körperbewegungen zugibt, dann kriegt man richtig viel Schwung dahinter.
1: Ich habe gerade gesehen, wie du das so nachgemacht hast mit der Zunge, Jacqueline. Willst du es gleich auch nochmal ausprobieren?
3: Später.
1: Okay. Also man muss auch manchmal aufpassen, dass die Dritten nicht gleich mit hinterherfliegen, oder?
2: Sozusagen, ja. Und ganz wichtig ist natürlich auch den Kirschkern sehr schön sauber lutschen, damit er eine optimale Aerodynamik hat.
1: Okay. Also es war ja sehr ambivalent hier mit Regen, Sonne, teilweise in 15 Minuten Abständen, aber trotzdem, die Leute hat das jetzt nicht verschreckt, ne? Mittlerweile ist die Stimmung hier ganz gut und auch gut besucht.
2: Ja, haben alle ihren Regenschirm mitgebracht. Ich muss auch nochmal ein dickes Danke sagen. Ich habe mir gerade ein paar Körbchen gemopst für die Siegerehrung von der Erdbeer-Selbstpflücke dort hinten. Die haben ja wirklich sehr doll ausgeharrt am Hügel im Wind und Regen. Und ich habe gefragt, ob sie irgendwie ein Heißgetränk brauchen oder so. Und sie sagen, nö, wir kommen schon klar. Da muss ich sagen, ganz großes Lob und Herz und Dankeschön geht raus an die Mitarbeiter.
3: Welche Weite hat heute gewonnen? Ihr habt ja die Siegerehrung schon gemacht, oder?
2: Nee, die Siegerehrung kommt jetzt gleich.
3: Ah, okay.
1: Dann können wir das jetzt schon exklusiv.
2: Exklusiv können wir auch schon mal sagen. Also wir haben hier Weiten von 11,20 Meter. 10,50 Meter und 5,20 Meter, die jeweils gewonnen haben.
1: Und wer hat sich mehr getraut, die Frauen oder die Männer, oder war das gleich?
2: Die Kinder. Einsame Spitze auf alle Fälle. Da war der höchste Wettbewerb an der Stelle zu verzeichnen. Die Kinder haben die Kirschen einfach nur so rausgespuckt, dass das...
3: Ohne Technik.
2: Na, auch mit Technik wurde teilweise probiert, genau.
1: Was ist so das Weiteste, was du bisher so geschafft hast?
2: Ich muss sagen, ich bin heute ein bisschen bei den 7-8 Metern hängen geblieben. So die 14-Meter-Nummer, auch wenn ich jedes Jahr dabei bin, ich komme da noch nicht hinter, wie man da... Also da muss man wirklich eine Kirschplantage zu Hause haben und da jeden Tag drin sitzen. Da sitze ich wahrscheinlich nicht genug drin. Ich fahre mal mit dem Traktor nur weg.
1: Okay. Ja, wunderbar. Vielen Dank, Lukas. Und danke für diesen Einblick. Und dann schauen wir gleich mal
3: wir
1: bei der...
3: Hier noch ein
1: ja, wir haben noch ein paar Kirschkerne. Ja. Die sollte man aber vielleicht selber dann... Ne? Ja. Also, mit diesen Worten gehen wir erstmal wieder zurück in den Oderturm. Und dir noch ein schönes Wochenende. Restwochenende.
3: Tschüss.

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2: Im Studio Matthias Kajales. Die USA und Iran stehen offenbar kurz vor einer Friedensvereinbarung. US-Präsident Donald Trump erwartet die Unterzeichnung bereits heute. Teheran widerspricht und spricht von einer Einigung erst in der kommenden Woche. Vermittler Pakistan zeigt sich dennoch optimistisch. Unionsfraktionschef Jens Spahn drängt auf eine Reform des Arbeitszeitgesetzes. Er fordert mehr Flexibilität und erinnert die SPD an die Vereinbarung im Koalitionsvertrag. Geplant ist, statt einer täglichen eine wöchentliche Höchstarbeitszeit zu ermöglichen. Der KI-Entwickler Anthropic hat sein neuestes Modell Fable 5 und Mythos 5 weltweit vom Netz genommen. Grund ist eine Anordnung der US-Regierung, die den Zugang für Ausländer aus Sicherheitsgründen untersagt. Anthropic spricht von einem Missverständnis und will die Systeme schnell wieder online bringen. Kritiker warnen vor einem gefährlichen Präzedenzfall für die digitale Souveränität. Markus Beckeder, netzpolitischer Aktivist und Journalist, sagte gegenüber Tagesschau 24:
3: Das ist eine sehr spannende Entwicklung, weil es ist vollkommen unklar, was die Motive sind. Das offensichtlichste Motiv ist, dass man halt fremde Mächte, fremde Nationen, fremde Geheimdienste, aber auch fremde Hacker nicht eine solche mächtige Software zur Hand geben möchte. Man argumentiert damit, dass die Sicherheitsmaßnahmen, die die Firma Anthropic eingebaut hätte, umgehen werden können. Aber das ist nur die eine Sichtweise. Eine andere Sichtweise betrachtet auch den Konkurrenzkampf zwischen OpenAI, also der Firma hinter ChatGPT, und Anthropic. Sozusagen Anthropic hat sich mit der US-Regierung in bestimmten Fragen der Verteidigung und unbemannter Drohnen und Kriegsführung der Zukunft ein bisschen entzweit. Und es könnte auch sein, dass OpenAI einfach mal irgendwie diese Regierung dahin lobbyiert hat, gegen den mächtigsten Konkurrenten jetzt vorzugehen und sich einen wirtschaftlichen Vorteil zu verschaffen.
2: Mehrere Theater in Brandenburg erhöhen in der kommenden Spielzeit ihre Eintrittspreise. Hintergrund sind die allgemein steigenden Kosten, vor allem die höheren Personal- und Energiekosten. Das Hans-Otto-Theater in Potsdam plant bei Abos Aufschläge von bis zu 16%, das Staatstheater Cottbus rund 10%. Auch im Kleinstforum Frankfurt-Oder werden Tickets teurer, hier um etwa 3 bis 5 Euro pro Karte. Eine Ausnahme ist die neue Bühne Senftenberg. Dort sollen die Preise stabil bleiben, trotz erwarteter finanzieller Einschnitte.
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2: Heute kommt es bis zum Nachmittag immer mal wieder zu Regenschauern bei Werten von maximal 18 Grad. Abends sind Teile des Himmels weiter mit Wolken bedeckt, bei Temperaturen von 14 bis 15 Grad. Nachts ist ein Blick auf die Sterne nur vereinzelt, weil sonst wolkigen Himmel möglich, mit Tiefstemperaturen um die 12 Grad. Morgen bleibt es den ganzen Tag wolkig mit Höchstwerten um die 20 Grad.
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2: Ja, Oderwelle-Verkehrsservice, derzeit liegen uns glücklicherweise keine Meldungen über Verkehrsbehinderungen vor. Wir wünschen auch weiterhin eine gute und sichere Fahrt durchs Wochenende.
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3: Der Sonntagnachmittag auf 91,7. Die Oderwelle. So langsam, ja, neigt sich unsere Live-Übertragung hier, Jackie, dem Ende zu. Bis 16 Uhr senden wir noch live vom Obsthof Neumann im Rahmen der Brandenburger Landpartie. Und jetzt wunderschöner Sonnenschein hier, nachdem es ja den ganzen Tag immer mal wieder so ein paar Regenbuschen gegeben hat. Aber es hat die Leute nicht abgeschreckt, ne? Sind alles vergnügt und unterwegs hier.
4: Uns immer noch Begängnis, ja. Also
3: perfekt. Ja. Also viele haben das genutzt, um hier auszugehen. Und wir sind ja jetzt mitten im Eventradar, nämlich unsere Vorausschau für die nächste Woche. Was findet da denn Tolles statt?
4: Ja, das wollen wir natürlich den Hörern nicht entgehen lassen. Also wir fangen mal an mit morgen, dem Montag. Da findet, da haben wir heute einmal schon mal ganz kurz drüber gesprochen, die Eröffnung der Aktionswoche Alkohol statt. Der Start,
3: alkoholfrei?
4: Nein, Alkohol.
3: Ach, dazu, die Aktionswoche heißt Alkohol.
4: Die Aktionswoche heißt Alkohol. Okay. Ja. Und die startet morgen um 12 Uhr im Mehrgenerationenhaus Mikado. Mhm. Ist eine Präventionswoche, die setzt sich natürlich mit dem Alkoholgenuss auseinander und kann da auch nochmal behilflich sein, wo denn überall eigentlich Alkohol drin ist.
3: Man glaubt es ja manchmal. Wir sind ja vorhin schon mit gutem Beispiel vorangegangen, nämlich die Erdbeerbowle hier, die super lecker schmeckt, ist alkoholfrei.
4: Genau, und das Rezept, was wir heute verkündet haben, ist natürlich auch alkoholfrei. Mhm. Dann wird es natürlich wieder sportlich in der nächsten Woche. Auch in der nächsten Woche kann man wieder die unterschiedlichsten Sportangebote wahrnehmen. Es soll ja ein bisschen heißer und ein bisschen wärmer werden. Nun gut, also da könnte Yoga helfen, ist vielleicht nicht ganz so bewegungsintensiv. Und das kann man auch morgen machen, in der Zeit von 17 bis 19 Uhr am Anger. Kostenfreies Angebot, einfach teilnehmen, eine Yogamatte mitnehmen und die eine oder andere Bewegung ausprobieren.
3: Hoffen wir auf besseres Wetter als heute. Sonst wird das feuchtfröhlich.
4: Und nächste Woche ist natürlich noch ein Event, nämlich nächste Woche Donnerstagabend. Nein, am Donnerstag. Ach, wir sind erstmal am Donnerstag.
3: Ich bin schon wieder.
4: Du bringst mich schon wieder durcheinander. Da findet nämlich das Atrium-Gespräch statt zum Stadtfest zu den 775 Jahren. Der Oberbürgermeister.
3: Das Atrium-Gespräch ist ja immer traditionell im Rathaus. Das hat der neue Oberbürgermeister sozusagen wieder aufgegriffen.
4: Genau.
3: Ein Atrium-Gespräch im Rathaus, wo man sich beteiligen kann. Und da geht es diesmal um das Thema Stadtfest.
4: Die 775-Jahr-Feier. Es geht los um 18.30 Uhr und soll um 20 Uhr enden. Das sehe ich ja ehrlich gesagt noch nicht.
3: Meinst du, dass da so viel Redebedarf ist, dass dann...
4: Ich glaube, also da kommen bestimmt Menschen zusammen, die einfach gute Ideen haben. Und wie man das ganze Fest auch bereichern kann. Und auf jeden Fall kann man da zu den Ideen des Stadtfestes sich austauschen mit dem Oberbürgermeister und der verantwortlichen Projektgruppe. Und dann natürlich ein kleiner Höhepunkt nächste Woche am Samstag in der Zeit von 17 bis 22 Uhr. Die kleine Parknacht im René-Park.
3: Genau, da sind wir auch live mit dem Ü-Wagen vor Ort.
4: Genau. Und da gibt es ja ein Rundum-Programm für die ganze Familie, Kinder, Erwachsene, alle mit dabei. Und insofern kann man sich auf die nächste Woche doch schon freuen.
3: Soweit die Tipps für die nächste Woche. Und jetzt schnappen wir uns gleich nochmal Raik Neumann vom Obsthof Neumann und fragen ihn mal nach einem Resümee. Denn um 16 Uhr geht hier die Veranstaltung auch zu Ende. Und wir melden uns also auf jeden Fall gleich nochmal ein letztes Mal hier mit dem Ü-Wagen vom Obsthof Neumann.
4: Ja.

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1: Kurz vor 16 Uhr, der Sonntagnachmittag auf 91.7, die Oderwelle. Seit 9 Uhr sind wir hier auf dem Obsthof Neumann. Und Jackie, man muss sagen, es war sehr ambivalent. Ne? So 15 Minuten Sonne, 15 Minuten Regen.
2: Ja.
1: Aber jetzt scheint gerade mal wieder die Sonne. Also es ist schon schön und die Leute haben sich nicht abschrecken lassen. Ne?
2: Das ist richtig. Ich habe leider ein paar Probleme mit dem Sprechen, weil ich... Bis nächstes Jahr.
1: Genau. Liebe Zuhörerinnen und Hörer, Sie müssen sich das so vorstellen, Jackie übt die ganze Zeit hier im Ü-Wagen mit Kirschkernen, ja, wie man mit der besseren Zungentechnik, das hat uns Lukas vorhin nämlich vom Obsthof Neumann verraten, welches die bessere Technik ist und du wirst das bis nächstes Jahr eruiert haben.
2: Und dann werde ich aber gewinnen.
1: Genau, und wir werden ein Jahr lang hier noch Kirschkerne im Ü-Wagen finden, glaube ich, aber neben den ganzen Kirschkernen ist bei uns im Ü-Wagen auch Raik Neumann. Lieber Raik, herzlich willkommen, beziehungsweise danke, dass wir heute den ganzen Tag bei dir sein durften.
3: Ja, wieder zurück hier war für mich auch ein anstrengender Tag.
1: Ja, ne, also was viele immer so vergessen, wir sagen, wir weinen und heulen immer so, oh, es hat so viel geregnet und so. Aber viele von eurem Team haben auch immer erzählt, Mensch, viel schlimmer waren eigentlich die 30 Grad im letzten Jahr, da kommen die Leute dann nämlich auch nicht.
3: Tatsächlich ist es so, 30 Grad sind dann auch so ein kleiner Veranstaltungskiller und als Gärtner Regen brauche ich.
1: Ja, ne? Und man sieht ja auch, die Leute haben sich nicht abschrecken lassen. Ihr hattet ja hier auch genügend Dinge, wo man sich runterstellen konnte. Auch in der Scheune, ne? Da hattet ihr sogar Tische, also sehr gemütlich. Und solange es nicht kalt ist, ist es ja auch schön. Und jetzt ist auch schon wieder die Sonne da.
2: Das ist wunderbar.
3: Ich kann auch sagen, wenn es kalt ist und regnet ist, dann die Leute essen und trinken mehr.
2: Ehrlich?
3: Ja.
2: Also ich kann sagen, die Erdbeerbowle war ein Traum.
3: Ja.
2: Träumchen.
3: Wie viele Becher waren es?
2: Leider nur einer. Ich bin hier einfach nicht rausgekommen. Ich bin so schwitzt.
1: Aber jetzt muss ich auch nochmal offiziell sagen, es war auch alkoholfreier.
2: Alkoholfreie
1: Bowle.
2: Auch wenn man es uns nicht abnehmen möchte.
3: Ihr seid im Dienst, das verstehe ich schon.
1: Nicht, dass uns hier nachgesagt wird, das ist ja nur am Saufen da. Ne? So. Nein, aber wirklich sehr lecker. Also angefangen von den Rostbratwürsten, den Thüringern, aber ihr habt auch eine ganz tolle Wildwurst. Was ist denn da so drin, weißt du das?
3: Wildwurst.
1: Wild. Wie der Name schon sagt. Und in der Thüringer sind Thüringer drin.
2: Ja, und wir haben natürlich auch verkostet, sowohl Kirschen als auch Erdbeeren. Und die sind alle wirklich sehr, sehr schmackhaft.
1: Auf jeden Fall. Wie ist dein Resümee?
3: Für den sportlichen Ehrgeiz von Jacqueline. Also die Kirschsaison beginnt gerade. Also insofern kann jetzt die nächsten 6 Wochen gut Nachschub-Trainingsmaterial besorgt werden.
2: Ja, ich weiß ja auch, ich muss die nur richtig ablutschen. Dann kann ich mir die auch sammeln und dann kann ich also das ganze Jahr über trainieren.
1: Ja, Lukas meinte nämlich, für die Aerodynamik sei es wichtig, dass der Kirschkern richtig abgeknabbert ist.
2: Genau.
3: Ja, einfach mal.
1: Also, da kann man wirklich eine Wissenschaft draus machen. Aber wenn du jetzt so Resümee ziehst vom Tag, wie war es? Mal unabhängig jetzt vom Regen und der Sonne?
3: Wir haben es kurz vor 16 Uhr. Ich habe den Bierbecher in der Hand. Wir sind im Feierabendmodus. Ein geschaffter Tag ist immer ein schöner Tag. Es waren wirklich viele Kunden da, viele Bekannte da. Na klar, der Regen war zwischendurch manchmal so ein bisschen ärgerlich, aber ich glaube, viele Menschen hatten nicht nur einen schönen Tag, sondern wirklich auch einen lustigen Tag.
1: Jost, dein Sohn hat vorhin auch gesagt, es ist jetzt wichtig, er ist ja der absolute Erdbeerexperte, haben wir festgestellt. Und ihr habt ja hier die Selbstpflücke und auch das passiert ja heute hier. Vielleicht nicht so viel wie sonst, aber er meinte auch, wenn die Erdbeeren dann da sind, nichts ist schlimmer als dann tagelang Regen. Das heißt also, auch die nächsten Tage ist es eigentlich wichtig, dass die Leute kommen und dann noch so die Erdbeeren pflücken, oder?
3: Genau, so ist es. Deswegen haben wir auch schon seit vielen Jahren das Angebot täglich, wirklich 7 Tage die Woche von 8 bis 12 ist bei uns Selbstpflücke.
1: Okay, kann man also ab Montag kommen?
3: Jawohl, also ich war vorhin auch gerade tatsächlich auf dem Feld, nochmal gucken. Es waren wirklich viele Leute da, aber im Freiland ist noch ausreichend Ware da, was ich gesehen habe. Also da, es reift ja auch jeden Tag nach. Also es ist ja auch draußen jetzt nicht so, dass da Winter ausgebrochen ist. Es ist nach wie vor Sommer und über Nacht reifen Erdbeeren nach.
1: Ja, super, perfekt. Und was sich auch immer wieder mal lohnt, ist der Besuch in eurem Hofladen. Was bietet ihr da so?
3: Na, der Hofladen hat natürlich das, was der Hof halt hat. Also regionale Produkte, Obst und Gemüse, da haben wir Kartoffeln, Eier.
1: Aber ihr bietet ja sogar auch mehr an, ne? Von anderen regionalen Anbietern als das, was ihr...
3: Genau, deswegen Kartoffeln, Eier aus der Region kommen dazu. Da kommen hier auch aus Diedersdorf Öle, also ein paar Sachen sind noch dabei. Säfte, klar, was wir selber auch noch herstellen und so.
2: Und natürlich auch die Erdbeermarmelade, die heute hier live gekocht worden ist.
3: Ja, wenn noch Gläser übrig geblieben sind.
2: Ich sehe noch welche.
3: Okay, ich habe noch nicht geguckt.
1: Also, da müssen wir auf jeden Fall nochmal vorbeischauen, Jacqueline.
2: Ja, du warst noch nicht, ne?
1: Nee, ich war ja noch nicht.
2: Na, ich schon.
1: Ja. Ja, also Marmeladen gehen ja immer.
2: Ja. Ja. Vielleicht auch was für deine Skylounge oder so.
1: Gucken wir mal.
2: Ja.
1: Schauen wir mal.
2: Ja.
1: So, ja, dann lieber Raik, vielen, vielen, vielen Dank, dass ihr und euer Team das wieder so toll auf die Beine gestellt habt. Und dann können wir nur sagen, wir freuen uns mehr oder weniger schon aufs Herbstfest.
3: Ja, ich sag auch danke an alle, die uns besucht haben, alle, die uns gewogen sind und auf bald.
2: Machen wir dann einen Kürbiskern spucken oder also nur wegen der Technik?
1: Da haben wir traditionell natürlich dann den Pflaummus-Wettbewerb.
2: Das weiß ich ja, aber ich wollte gerade erweitern, das Angebot erweitern.
3: Seid nicht aufmerksam, es gab auch schon Kürbis-Hochwerfen.
2: Hochwerfen.
3: Also so, der sportliche Ehrgeiz bleibt.
2: Der ganze
3: wir haben natürlich einen Fake-Kürbis genommen, wir haben einen Medizinball genommen und in Kürbis-Deko-Optik und dann gegen eine Glocke geworfen.
1: Wir wollen ja hier nicht mit Lebensmitteln schmeißen. Ne?
2: Das stimmt, aber da müssen wir da auch mitmachen. Ne?
1: Das ist auch toll. Ja, das überlegen wir
2: mal. Da können wir noch ein bisschen üben bis dahin.
1: Ja.
2: Matthias, oben.
1: Bisschen handeln aber dann noch, glaube ich. Ne?
3: Aber lass Jackie jetzt erstmal noch Kirschkernspucken üben die nächsten Wochen.
1: Ja, denke ich auch. Kannst du aus dem Moderturm Hausverwaltung freut sich. Ja. Also, mit diesen Eindrücken, was ist dein Fazit, Jackie?
2: Ach, es war so schön. So viele liebe Menschen hier auch vor Ort. Wirklich.
1: Danke. Ich war ja die ganze Zeit in deiner Nähe. Nein, aber es stimmt wirklich. Es waren viele tolle Menschen dabei, die auch an den Ü-Wagen gekommen sind.
2: Genau. Und einfach die Erdbeeren sind ein Traum. Da kann man gar nicht dran vorbeigehen, oder?
1: Ich gehe jetzt hier nochmal schnell, Heike, mal weg. Ich gehe schnell mal übers Feld hier.
2: Pflücken.
1: Geh mal schnell pflücken hier noch. Nehm Sandra noch mit.
4: Na? Da waren schon welche fleißig, kann ich kaufen.
1: Ah ja, schön. Ja, ne, dann stimmt. Man muss ja gar nicht selbst pflücken. Man kann, aber man muss nicht. Also es gibt ja hier noch Stände.
2: Aber selbst gepflückt ist doch viel besser, Matthias.
1: Ja, ne?
2: Ja.
1: Oder selbst stibitzt. Das wird der Raik nicht so gern hören.
2: Da kannst du dir die großen.
3: Du musst dich bücken, Matthias. Du musst dich bücken.
1: Der Rücken. Ja, und mit diesen Worten gehen wir dann jetzt, glaube ich, auch zurück in

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2: Im Studio Matthias Kajales. Die USA und Iran stehen offenbar kurz vor einer Friedensvereinbarung. US-Präsident Donald Trump erwartet die Unterzeichnung bereits heute. Teheran widerspricht und spricht von einer Einigung erst in der kommenden Woche. Vermittler Pakistan zeigt sich dennoch optimistisch. Unionsfraktionschef Jens Spahn drängt auf eine Reform des Arbeitszeitgesetzes. Er fordert mehr Flexibilität und erinnert die SPD an die Vereinbarung im Koalitionsvertrag. Geplant ist, statt einer täglichen eine wöchentliche Höchstarbeitszeit zu ermöglichen. Der KI-Entwickler Anthropic hat sein neuestes Modell Fable 5 und Mythos 5 weltweit vom Netz genommen. Grund ist eine Anordnung der US-Regierung, die den Zugang für Ausländer aus Sicherheitsgründen untersagt. Anthropic spricht von einem Missverständnis und will die Systeme schnell wieder online bringen. Kritiker warnen vor einem gefährlichen Präzedenzfall für die digitale Souveränität. Markus Beckeda, netzpolitischer Aktivist und Journalist, sagte gegenüber Tagesschau 24:
3: Das ist eine sehr spannende Entwicklung, weil es ist vollkommen unklar, was die Motive sind. Na, das offensichtlichste Motiv ist, dass man halt fremde Mächte, fremde Nationen, fremde Geheimdienste, aber auch fremde Hacker nicht eine solche mächtige Software zur Hand geben möchte. Man argumentiert damit, dass die Sicherheitsmaßnahmen, die die Firma Anthropic eingebaut hätte, umgehen werden können. Aber das ist nur die eine Sichtweise. Eine andere Sichtweise betrachtet auch den Konkurrenzkampf zwischen OpenAI, also der Firma hinter ChatGPT, und Anthropic. Sozusagen Anthropic hat sich mit der US-Regierung in bestimmten Fragen der Verteidigung und unbemannter Drohnen und Kriegsführung der Zukunft ein bisschen entzweit. Und es könnte auch sein, dass OpenAI einfach mal irgendwie diese Regierung dahin lobbyiert hat, gegen den mächtigsten Konkurrenten jetzt vorzugehen und sich einen wirtschaftlichen Vorteil zu verschaffen.
2: Mehrere Theater in Brandenburg erhöhen in der kommenden Spielzeit ihre Eintrittspreise. Hintergrund sind die allgemein steigenden Kosten, vor allem die höheren Personal- und Energiekosten. Das Hans-Otto-Theater in Potsdam plant bei Abos Aufschläge von bis zu 16%, das Staatstheater Cottbus rund 10%. Auch im Kleinstforum Frankfurt-Oder werden Tickets teurer, hier um etwa 3 bis 5 Euro pro Karte. Eine Ausnahme ist die neue Bühne Senftenberg. Dort sollen die Preise stabil bleiben, trotz erwarteter finanzieller Einschnitte.
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2: Heute kommt es bis zum Nachmittag immer mal wieder zu Regenschauern bei Werten von maximal 18 Grad. Abends sind Teile des Himmels weiter mit Wolken bedeckt, bei Temperaturen von 14 bis 15 Grad. Nachts ist ein Blick auf die Sterne nur vereinzelt, weil sonst wolkigen Himmel möglich, mit Tiefstemperaturen um die 12 Grad. Morgen bleibt es den ganzen Tag wolkig mit Höchstwerten um die 20 Grad.
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2: Der Oderwelle-Verkehrsservice, derzeit liegen uns glücklicherweise keine Meldungen über Verkehrsbehinderung vor. Wir wünschen auch weiterhin eine gute und sichere Fahrt durchs Wochenende.
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2: Im Studio Matthias Kajanes. Großbritannien hat im Ärmelkanal den Öltanker Smirtos der russischen Schattenflotte gestoppt und geentert. Das Schiff wurde nach einer rund 6 Stunden dauernden Operation vor der Südküste Englands festgesetzt und wird nun überprüft. Ziel sei es, Sanktionen gegen Russlands Ölexporte konsequent durchzusetzen. Die Schweizer haben eine Obergrenze von 10 Millionen Einwohnern offenbar abgelehnt. Laut Hochrechnung stimmten rund 55% gegen die Initiative der rechtskonservativen SVP. Die Partei wollte die Zuwanderung stärker begrenzen. Derzeit leben rund 9,1 Millionen Menschen in der Schweiz. Die Bahnstrecke zwischen Berlin und Hamburg ist nach rund 10 Monaten Sanierung wieder freigegeben. Seit heute Morgen fahren die Züge wieder regulär. Erneuert wurden unter anderem Gleise, Weichen und Bahnhöfe. Die Arbeiten hatten sich wegen des Winters um mehrere Wochen verzögert. Fanforscher sehen die WM-Stimmung in Deutschland gemischt. Laut dem Sportwissenschaftler Harald Lange von der Universität Würzburg hängt der sogenannte Feierpegel stark vom Erfolg der deutschen Fußballnationalmannschaft ab. Während ein Teil der Fans bereits in Vorfreude ist, bleibt die Gesamtstimmung laut Umfragen verhalten. Nur rund ein Drittel der Befragten zeigt Interesse am Turnier. Als Gründe nennen Forscher vor allem Kommerzialisierung, ein hohes Sportüberangebot und geopolitische Spannungen rund um die Fußball-WM.
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2: Abends sind Teile des Himmels weiter mit Wolken bedeckt, bei Temperaturen von 14 bis 15 Grad. Nachts ist ein Blick auf die Sterne nur vereinzelt, bei sonst wolkigen Himmel möglich, mit Tiefstemperaturen um die 12 Grad. Morgen bleibt es den ganzen Tag wolkig mit Höchstwerten um die 20 Grad.
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2: Der Oderwelle-Verkehrsservice, derzeit liegen uns glücklicherweise keine Meldungen über Verkehrsbehinderungen vor. Wir wünschen auch weiterhin eine gute und sichere Fahrt durchs Wochenende.
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1: Einen Herzstillstand kann jeden treffen, jederzeit und überall, und dann zählt jede Minute. Genau deshalb sorgt ein Vorstoß in Brandenburg gerade für Diskussion. Der Landeselternrat Brandenburg fordert verpflichtenden Reanimationsunterricht an allen Schulen, und zwar schon ab der ersten Klasse. Das Ziel: Kinder sollen früh lernen, wie man Leben rettet. Mindestens 4 Stunden pro Schuljahr, verbindlich im Lehrplan verankert. Wie realistisch ist das und was es bringen würde, darüber sprechen wir jetzt mit Dr. Philipp Humsch. Schönen guten Tag und herzlich willkommen bei der Oderwelle.
2: Hallo.
1: Herr Dr. Humsch, der Landeselternrat fordert Reanimationsunterricht bereits ab der ersten Klasse. Wie bewerten Sie diesen Vorstoß aus medizinischer Sicht?
2: Aus medizinischer Sicht ist das ein sehr guter Vorstoß. Wir haben sehr gute Studienlage dazu, dass gerade ab der ersten Klasse Kinder Reanimation auch lernen können. Und tatsächlich gehen wir davon aus, dass wenn wir mehr Ersthelfer, mehr Laienhelfer haben, die Reanimation beginnen, bis der Rettungsdienst kommt, dass das die Überlebenswahrscheinlichkeit bei Herzstillstand erhöht.
1: In Deutschland erleiden jedes Jahr zehntausende Menschen außerhalb von Kliniken einen Herz-Kreislauf-Stillstand. Wie entscheidend sind die ersten Minuten tatsächlich für das Überleben?
2: Die ersten Minuten sind sehr entscheidend, allein deshalb, weil, wenn der Kreislauf stehen bleibt, der Restsauerstoff, der noch im Blutgefäßsystem ist, für circa eine halbe Minute bis Minute reicht. Danach hat man wahrscheinlich beginnende Schäden bis bleibende Schäden. Und der Rettungsdienst braucht in Brandenburg locker 10 bis 15 Minuten, bis er am Notfallort ist. Deswegen ist es sehr wichtig, dass Laienhelfer die Reanimation beginnen, gerne dann auch mit der Beatmung, auch wenn die nicht verpflichtend ist.
1: Gefordert sind mindestens 4 Unterrichtsstunden pro Schuljahr ab Klasse 1. Ist das aus Ihrer Sicht realistisch umsetzbar im Schulalltag?
2: Wir haben aktuell in Brandenburg die Situation, dass wir nicht sicherstellen können, dass genug Unterricht stattfindet, dass die Schulabschlüsse aus Brandenburg bundesweit anerkannt werden. Ich kann mir vorstellen, dass es hier auf jeden Fall Konflikte geben wird. Grundsätzlich wäre es auf jeden Fall möglich, diesen Unterricht stattfinden zu lassen. Die Frage ist nur, wie man das organisiert. Da sehe ich aktuell noch große Hürden.
1: Ein zentraler Punkt ist auch die Qualifizierung von Lehrkräften und die Ausstattung der Schulen mit Trainingsmaterial. Was braucht es konkret, damit das wirklich funktionieren kann?
2: Wir haben in Brandenburg bereits seit 2019 dazu Pilotversuche durchgeführt. Dabei haben wir Lehrkräfte befähigt, Reanimationsunterricht an der Schule ihren eigenen Schülerinnen und Schülern zu geben. Das hat sehr gut funktioniert. Das ist sehr gut umsetzbar. Eine größere Hürde ist das Material. Da sehen wir von der Pépinière-Stiftung aktuell große Schwierigkeiten in der Ausstattung aller Brandenburger Schulen mit diesen Reanimationsphantomen. Hier braucht es bessere Lösungen, zum Beispiel eben Wandermaterial, wie es auch vom Landeselternrat beschrieben wurde und was wir seit 6 Jahren untersuchen. Dass also quasi die Schulen das Material für den Reanimationsunterricht leihen, ist für mich der wahrscheinlichere Weg und vor allen Dingen auch der kostensparendere Weg.
1: Neben dem medizinischen Wissen geht es auch um Verantwortung und Zivilcourage. Welche Wirkung hat Reanimationstraining bei Kindern und Jugendlichen darüber hinaus?
2: Wir reden da natürlich über einen großen Effekt beim Empowerment. Den Kindern zu erklären, dass sie selber tätig werden können, dass sie selber wirken können und auch anderen Leuten das Leben retten können, sorgt letzten Endes dafür, dass die Kinder sich mit der Thematik mehr beschäftigen, das reflektieren und letzten Endes auch ihre eigene Funktion in der Gesellschaft hinterfragen. Wir haben dazu sehr gute Untersuchungen ab dem Grundschulalter, die belegen, dass die Kinder durch solche Maßnahmen für sich selber in der Selbstwirksamkeit viel bessere Erfahrungen machen und auch helfen wollen. Letzten Endes gehen wir davon aus, dass das auch beim Engagement, sei es jetzt im Katastrophenschutz oder anderen Ehrenamt, einen Mehrwert bietet, wenn die Kinder merken, dass sie selber eine Wirkung erzielen.
1: Kritiker könnten jetzt sagen, noch ein zusätzliches Fach überlastet den Lehrplan. Was entgegnen Sie diesem Argument?
2: Das Argument ist auf jeden Fall valide insofern, als dass wir aktuell den Unterricht im Land Brandenburg schwierig darstellen können. Es gab jetzt ja die Initiative, dass wieder 250 neue Stellen geschaffen werden können. Hier braucht es eine enge Verzahnung nicht bloß der Schulen miteinander, sondern auch der um die Schulen herum bestehenden Hilfsorganisationen, der Eltern, dass man dort, wo solche Löcher entstehen im Stundenplan, vielleicht diese auch nutzen kann, dadurch, dass die Schüler in diesen Freistunden unterrichtet werden. Ich glaube, dass sich diese 4 Stunden, wie vom Landeselternrat gefordert, überall finden lassen und dass der Unterricht grundsätzlich umsetzbar ist. Es braucht halt nur den Willen.
1: Ein spannender Ansatz, der im Ernstfall tatsächlich Leben retten kann. Vielen Dank für Ihre Einschätzung, Dr. Philipp Humsch.
2: Vielen Dank für das Gespräch.
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2: Im Studio Matthias Kajales. Großbritannien hat im Ärmelkanal den Öltanker Smirtos der russischen Schattenflotte gestoppt und geentert. Das Schiff wurde nach einer rund 6 Stunden dauernden Operation vor der Südküste Englands festgesetzt und wird nun überprüft. Ziel sei es, Sanktionen gegen Russlands Ölexporte konsequent durchzusetzen. Die Schweizer haben eine Obergrenze von 10 Millionen Einwohnern offenbar abgelehnt. Laut Hochrechnung stimmten rund 55% gegen die Initiative der rechtskonservativen SVP. Die Partei wollte die Zuwanderung stärker begrenzen. Derzeit leben rund 9,1 Millionen Menschen in der Schweiz. Die Bahnstrecke zwischen Berlin und Hamburg ist nach rund 10 Monaten Sanierung wieder freigegeben. Seit heute Morgen fahren die Züge wieder regulär. Erneuert wurden unter anderem Gleise, Weichen und Bahnhöfe. Die Arbeiten hatten sich wegen des Winters um mehrere Wochen verzögert. Fanforscher sehen die WM-Stimmung in Deutschland gemischt. Laut dem Sportwissenschaftler Harald Lange von der Universität Würzburg hängt der sogenannte Feierpegel stark vom Erfolg der deutschen Fußballnationalmannschaft ab. Während ein Teil der Fans bereits in Vorfreude ist, bleibt die Gesamtstimmung laut Umfragen verhalten. Nur rund ein Drittel der Befragten zeigt Interesse am Turnier. Als Gründe nennen Forscher vor allem Kommerzialisierung, ein hohes Sportüberangebot und geopolitische Spannungen rund um die Fußball-WM.
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2: Abends sind Teile des Himmels weiter mit Wolken bedeckt bei Temperaturen von 14 bis 15 Grad. Nachts ist ein Blick auf die Sterne nur vereinzelt bei sonst wolkigen Himmel möglich mit Tiefstemperaturen um die 12 Grad. Morgen bleibt es den ganzen Tag wolkig mit Höchstwerten um die 20 Grad.
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2: Der Oderwelle-Verkehrsservice, derzeit liegen uns glücklicherweise keine Meldungen über Verkehrsbehinderung vor. Wir wünschen auch weiterhin eine gute und sichere Fahrt durchs Wochenende.
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2: Im Studio Matthias Kajales. Großbritannien hat im Ärmelkanal den Öltanker Smirtos der russischen Schattenflotte gestoppt und geentert. Das Schiff wurde nach einer rund 6 Stunden dauernden Operation vor der Südküste Englands festgesetzt und wird nun überprüft. Ziel sei es, Sanktionen gegen Russlands Ölexporte konsequent durchzusetzen. Die Schweizer haben eine Obergrenze von 10 Millionen Einwohnern offenbar abgelehnt. Laut Hochrechnung stimmten rund 55% gegen die Initiative der rechtskonservativen SVP. Die Partei wollte die Zuwanderung stärker begrenzen. Derzeit leben rund 9,1 Millionen Menschen in der Schweiz. Die Bahnstrecke zwischen Berlin und Hamburg ist nach rund 10 Monaten Sanierung wieder freigegeben. Seit heute Morgen fahren die Züge wieder regulär. Erneuert wurden unter anderem Gleise, Weichen und Bahnhöfe. Die Arbeiten hatten sich wegen des Winters um mehrere Wochen verzögert. Fanforscher sehen die WM-Stimmung in Deutschland gemischt. Laut dem Sportwissenschaftler Harald Lange von der Universität Würzburg hängt der sogenannte Feierpegel stark vom Erfolg der deutschen Fußballnationalmannschaft ab. Während ein Teil der Fans bereits in Vorfreude ist, bleibt die Gesamtstimmung laut Umfragen verhalten. Nur rund ein Drittel der Befragten zeigt Interesse am Turnier. Als Gründe nennen Forscher vor allem Kommerzialisierung, ein hohes Sportüberangebot und geopolitische Spannungen rund um die Fußball-WM.
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2: Abends sind Teile des Himmels weiter mit Wolken bedeckt bei Temperaturen von 14 bis 15 Grad. Nachts ist ein Blick auf die Sterne nur vereinzelt bei sonst wolkigen Himmel möglich mit Tiefstemperaturen um die 12 Grad. Morgen bleibt es den ganzen Tag wolkig mit Höchstwerten um die 20 Grad.
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2: Im Studio Matthias Kajales. Großbritannien hat im Ärmelkanal den Öltanker Smirtos der russischen Schattenflotte gestoppt und geentert. Das Schiff wurde nach einer rund 6 Stunden dauernden Operation vor der Südküste Englands festgesetzt und wird nun überprüft. Ziel sei es, Sanktionen gegen Russlands Ölexporte konsequent durchzusetzen. Die Schweizer haben eine Obergrenze von 10 Millionen Einwohnern offenbar abgelehnt. Laut Hochrechnung stimmten rund 55% gegen die Initiative der rechtskonservativen SVP. Die Partei wollte die Zuwanderung stärker begrenzen. Derzeit leben rund 9,1 Millionen Menschen in der Schweiz. Die Bahnstrecke zwischen Berlin und Hamburg ist nach rund 10 Monaten Sanierung wieder freigegeben. Seit heute Morgen fahren die Züge wieder regulär. Erneuert wurden unter anderem Gleise, Weichen und Bahnhöfe. Die Arbeiten hatten sich wegen des Winters um mehrere Wochen verzögert. Fanforscher sehen die WM-Stimmung in Deutschland gemischt. Laut dem Sportwissenschaftler Harald Lange von der Universität Würzburg hängt der sogenannte Feierpegel stark vom Erfolg der deutschen Fußballnationalmannschaft ab. Während ein Teil der Fans bereits in Vorfreude ist, bleibt die Gesamtstimmung laut Umfragen verhalten. Nur rund ein Drittel der Befragten zeigt Interesse am Turnier. Als Gründe nennen Forscher vor allem Kommerzialisierung, ein hohes Sportüberangebot und geopolitische Spannungen rund um die Fußball-WM.
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2: Abends sind Teile des Himmels weiter mit Wolken bedeckt bei Temperaturen von 14 bis 15 Grad. Nachts ist ein Blick auf die Sterne nur vereinzelt bei sonst wolkigen Himmel möglich mit Tiefstemperaturen um die 12 Grad. Morgen bleibt es den ganzen Tag wolkig mit Höchstwerten um die 20 Grad.
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2: Der Oderwelle Verkehrsservice liegen derzeit keine Meldungen über Verkehrsbehinderungen vor. Wir wünschen auch weiterhin eine gute und sichere Fahrt durch die Nacht.
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3: Der Oderwelle Verkehrsservice und Siegen derzeit keine Meldungen über Verkehrsbehinderungen vor. Wir wünschen weiterhin eine gute und sichere Fahrt durch die Nacht.
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2: Der Oderwelle Verkehrsservice und Siegen derzeit keine Meldungen über Verkehrsbehinderungen vor. Wir wünschen auch weiterhin eine gute und sichere Fahrt durch die Nacht.
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